0: You Now. Schluss nach Programm Lady Antebellum und dann sagen wir alle Hallo zum Donnerstag, 3.9.
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0: 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Und wir sind heute gemeinschaftsmäßig und freundschaftlich verbunden unterwegs, zusammen mit den Kollegen von Energy Bern. Zürich und Bern wach machen heute zum wieder einen schönen Tag. Wirklich einen schönen Tag. 27 bis 29 Grad sind angesagt. Programm heute, also zum einen ein bisschen Kino. Wir wollen euch einladen.
2: Danke für die Einladung. Wir freuen uns so sehr, dass ihr da seid.
0: Ja, einer von diesen Allianz-Tag-Kino, wo man für 7 Stutz kann ins Kino gehen am Samstag. Die Invite. Das ganze Programm stellen wir vor heute. Und dann nach dem 7. Auf das freue ich mich natürlich wahnsinnig extrem. Ja, es gibt Gäste. Los ist mal, wie gross.
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0: Dann müssen wir uns entschuldigen bei den Berner, die jetzt zuhören. Die wohnen ja die meisten in Zürich. Kommen zwar aus Luzern, also für die wird es dann ein bisschen Heimspiel am Samstag. Aber die wohnen die meisten in Zürich und darum können sie ins Studio auf Zürich. Heute Morgen live, aber wir kommen natürlich alles mit. Ich weiss nicht, wie viel, ob alle 5 kommen oder nur 2 oder 3 oder so, werden wir dann alles sehen. Also kommen wir mal mit, 2 über 5, schönen Tag.

0: für noch darüber feuchten. Schönen Morgen, euch allen. Es ist Donnerstag geworden und es sind jetzt nur noch zweimal schlafen bis zum Energy Air. Ich bin mitten in Vorbereitung auf unsere Gäste heute. Ich weiss noch nicht, wie viele es sind. Techt kommen wir vorbei. Ab dem 7. also wenn man es so live macht und so, dass ihr auch etwas davon habt und dann auch live in die Show könnt anrufen, muss man ja, ein bisschen hoffen, dass ihr auch wirklich kommt. Also ich weiss nicht, 2012 mag ich noch so gut erinnern, mitbekommen haben von den Luzerner, wie es damals noch geheißen hat. Also sind Luzerner, also es gibt ja wirklich ein Heimspiel, die meisten von ihnen wenigstens. Und dann auch die Hits von Prosecco bis zu Lovers, wo vor einem Jahr veröffentlicht worden ist. Wenn ich alles wird mir auch gemacht, vielleicht können wir dann noch ein bisschen zusammen singen. Und jetzt in dieser Vorbereitung habe ich gemerkt, wann sind ich zum ersten Mal am Energy Air gewesen. Und das ist ein Zufall, auch am 5. September. Und zwar 2015 für unsere Berner Freunde. Das Bern so ein
1: Stück. Ich starte Swiss vor 40.000 Leuten, was sind die Bären?
0: Das ist schon crazy, 11 Jahre.
2: Aber irgendwie hat es nicht geklappt, wegen Eva oder Adam.
0: Machen wir noch nicht, ja, ja.
2: Der Gartenbahn-Zähne geht's, vergangene Träume auf Eis. Mit 5 Jahren und Eva wieder ab.
0: Vielleicht damals noch ein nervöser, als es am Samstag werden sie. Inzwischen sind sie die Überflüger, Wahnsinnsjahr hinter sich. Und nächsten Sommer, im Juni, 12. Juni, füllen sie den letzten Grund mit 50.000 Leuten. Also ich weiß nicht, ob sie 40.000 am Samstag nervös machen. Werden wir dann sehen. Stefan Buck wird sicher kommen. Hoffen nimmt noch ein paar Bandkollegen mit und zeigen dann wieder, so kurz nach dem 7.
1: Es ist so schön, eure Gesichter zu sehen.
0: Freut uns auf
3: Hoffen. 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
4: Ariana Grande, Hate That I Made You Love Me.

0: Viertel vor 5, also 5:16 jetzt auf den Punkt.
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0: Die Pesche von der Strasse für alle die, die Richtung Bern unterwegs sind, von Zürich aus. Projekttunnel bis Baden-West, Verkehrsbehinderung.

0: Samstagmorgen, das ist Energy, 21 Minuten über 5. Also die Vorfreude aufs Wochenende, bei mir enorm, weil man kann so viel machen, man kommt gar nicht zu allem, vor allem der Samstag dunkelt mich verrückt. Also wir haben hier in Zürich an den Kirchberg geschwingen, das interessiert ja alle, die jetzt Bern auch. Werner, oder wieder zuschlagen und so. Können wir morgen ein bisschen ausführlicher darüber reden. Und dann auch ganz toll, wir haben das in der ganzen Schweiz, über 500 Kino, den Allianztag des Kinos, wo man für 7 Stutz ins Kino kann. Da gibt es verschiedene Streifen im Angebot, Fast and Furious zum Beispiel, oder auch...
1: Gewonnen ist gewonnen! Yeah! Wollen, wollen, wollen!
2: Lightning McQueen! Für die kleinen Autofans gibt es auch gerade ein Déjà oder noch nicht gewinnen.
3: Jeder!
2: Der erste Cars-Animationsfilm von Pixar wird das Jahr 20 und kommt darum auch wieder zurück in die Kinos.
4: Das ist eine echte Michaela Schumacher Ferrari.
0: Also gibt es tolle Sachen, auch ältere Sachen, die wieder, jetzt kommen. Und vor allem auf das freue ich mich. Ich würde gerne etwas besprechen.
1: Wir würden gerne etwas mit euch besprechen.
5: Wir würden auch gerne etwas mit euch besprechen.
0: Auch das ist drin, für 7 Stutz kann man es schauen, den White. Also das am Samstag, den ganzen Tag. Aber am Samstag ist ja noch was anderes, ich weiß nicht, ob ich dazukomme.
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0: der nächsten halben Stunde auch einen ersten Blick retour auf 25 Jahre Magi Wendthal. Die ist bei uns Zürich 25 Jahre. Wenn jetzt du eine Firma hast, die 25 wird, oder eben eine Eventhalle oder so, was bedeutet das für dich als Betreiber? Der Darko Solfrank, Alpha der Magi Wendthal, sagt,
1: dass ich langsam alt werde.
0: Ja.
1: Wo ich angefangen habe, da bin ich 33 gewesen, 25 Jahre älter. Ja. Also es ist eine lange Zeit, aber es ist wie im Flug vorbeigegangen.
0: Genau, also er hat einen Haufen Stars zu Gast gehabt, die noch kleiner waren. Namenstechnisch Lady Gaga zum Beispiel im Imagine Dragons, dann drinnen. Erzählt er uns ein bisschen etwas darüber. Jetzt, halbe.
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0: Aus unserem Nachrichtenstudio Bern mit Elif Erischig. Es geht um Temperaturen wieder mal, oder Elif?
3: Ein neuer UNO-Bericht zeigt den konkreten Weg aus der Klimakrise. Die Erderwärmung können wir leider nicht mehr komplett aufhalten. Die Wissenschaft zeigt aber, wir können die Temperaturen wieder schnellstmöglich stabilisieren und langfristig sogar senken, wenn jetzt konsequent gehandelt wird. Der Schlüssel dafür ist eine deutliche Reduktion der Treibhausgas. Das könnte laut Expertinnen und Experten vor allem durch einen rasanten Ausbau von Solar- und Windkraft gelingen. Und durch einen klaren Abschied von fossilen Energieträgern, wie zum Beispiel Öl, Gas und Kohle. Wichtig ist auch der gezielte Schutz von Wäldern, Böden und dem Ozean, weil sie CO2 aufnehmen und das Klima stabilisieren. Eigentlich ja alles nichts Neues, wenn man es dann endlich machen würde. Die Good News hier ist klar, die Mittel für eine bessere Klimazukunft stehen parat und Technologien existieren. Jetzt müssten wir nur noch konsequent alles einsetzen.
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0: Wird schön heute, ja, den 30er nehmen wir nicht, aber so 27, 28, 29 Grad wird es geben, viel Sonne, ein paar wenige Wolken. Morgen dann, toller Tag mit nochmal über 30 Grad und Samstag für viele ja entscheidend. Ja, ihr wisst schon, in Luzern soll die Sonne scheinen. Ja, scheint sie auch, bleibt aber ein bisschen kühler, vielleicht auch ganz angenehm, Höchstwert dann so 5, 26 Grad.
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0: Immer noch das Problem, was vorher schon gemeldet, ein Unfall gegeben heute Morgen früh. Betrifft A1 in Richtung Bern, zwischen dem Bargdenöl und Baden-West. Nach Unfall Verkehrsbehinderungen nicht ein bisschen aufpassen. Schönen Morgen.
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0: The Fever Dream. Alex Warren.

0: schönen Spatzsommermorgen. Euer allen Good News von der Strasse, dass wir gemolden haben, den Unfall auf der A1 Richtung Bern. Das ist wieder alles gut. Auch vom Projekt in Elbis Baden-West kommst du wieder gut voran. Heute relativ gute Laune, weil GC, Herzchen, GC hat gestern gewonnen. Liebe Berner, die uns zugeschaltet sind heute Morgen, das ist für uns noch etwas Spezielles, für euch ein bisschen weniger. Wir wissen schon, da in Zürich, wenn man über Fußball redet, über Nationale, dann lieber Berner. Und die machen das auch.
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0: Genau, und normalerweise sind wir Luzi und Roger Schürr. Und heute ist es ein bisschen anders. Also, als ich den Sendetitel gelesen habe, habe ich natürlich auch gewusst, um wen es geht. Aber ich will es nicht vorne wegnehmen. Luzi, Stargast, das darf fängt jeder.
2: Die neueste Folge vom Ersatzbankgeflüster mit einem unglaublich, darf ich das sagen, Promi-Gast. Ja. Einer, den ich persönlich noch nie hatte, Simon Mosser.
3: Ja, hättest du ja können sagen, mit der legendären Nummer 13 vom FC Bolligen, Drittliga.
2: Genau, aber sie haben natürlich Nostalgie-Geschichten ausgraben.
3: Es war ein bisschen viel Nostalgie gewesen, vielleicht, was wir alles zusammen erlebt haben. Wir, die mittlerweile 25 Jahre zusammen arbeiten.
2: Also aber wunderbare Anekdoten. Ja, ja. Hat vor allem der Simu ausgraben, unbedingt die Nase. Aber ein bisschen aktuell sind wir gleich noch geworden. Schnell aktuell, was in der Super League passiert, haben wir auch noch unter die Lupe genommen. Und ja, ich hoffe, es hat ein bisschen gefällt für dich, Simu.
3: Es ist wirklich, wir haben Erinnerungen geschwelgt. Wir haben über blutige Nasen geredet. Wir haben über Alkoholexzesse geredet und rauchende Profischütteln. Also alles und genug Material, das man sich jetzt anhören kann, in der aktuellen Ausgabe vom Ersatzbankgeflüster.
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0: Wird sehr viel früher drin vor. Früher, weißt du. So, Nico Santos, einer von denen, der dabei ist, am Manager.

0: nämlich und darum spielen wir weiter.
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0: Also bis am Wochenende sicher noch passt ja perfekt mit unserem Summer End oder so, das Abschlussfinale vom Sommer. Weil nächste Woche, da sieht es dann wirklich ein bisschen weniger toll aus, dann kommt es wieder regnen, wird dann auch deutlich kühler. Übrigens am Samstag ist so ein Kaltfronttag, könnt ihr zuerst verschocken, als ich es gelesen habe. Aber unter 5-26 Grad geht es nicht, ist einfach ein bisschen bewölkter.

0: gespielt in der Magi Wendthal, aber ein Haufen andere Künstler sind in diesen 25 Jahren. Heute ist 25. Geburtstag von der Magi Wendthal in Zürich, wo so viele Produktionen gewesen sind, eben auch ein Haufen Stars, die halt noch so in den Kinderschuhen gesteckt sind, bekannt wurden, dann auch mit grossen Musicals. Papa Musical ist dort und jahrelang haben wir schon das Gefühl, da sind sie aus der ganzen Schweiz mit der Gär gekommen, weil ewige Liebe schauen, hat irgendwie voll den Nerv getroffen. Hat natürlich auch der Halle geholfen, ja, bekannt zu werden und so. Und eben Stars, wie zum Beispiel 2009 Lady Gaga und Imagine Dragons zum Beispiel sind auch dort gewesen. Und der Mitgründer Darko Sol Frank erinnert sich gerne an die Moment und finde das schon cool, oder? Stars, heute Weltstars, damals bei ihm zu Gast.
1: Das ist natürlich schon mega, wenn jetzt letztes Jahr Imagine Dragon, oder vor zwei Jahren ist er schon wieder her, im letzten Grund spielt, oder? Und ich selber auch dort wieder dort gewesen bin und die ganzen Bilder wieder aufkommen, wie die damals im kleinen Club bei uns gespielt haben. Dass, ja, wenn wir da haben können dazu helfen, dass die in der Schweiz ihr Publikum gefunden haben, dann ist das natürlich grossartig.
0: Ja, genau. Also gut, ich weiss jetzt nicht, ob Magi Wendthal Imagine Dragons unbedingt geholfen hat. Vielleicht hätte sie es auch nicht geschafft. Aber auf jeden Fall war sie zweimal ausverkauft gewesen, damals im Dezember 2013. Nehmen wir es doch gerade mit. Und der Darko erzählt uns dann im Verlauf von morgen noch ein paar schöne Anekdoten aus dieser 25-Jahre-Geschichte von der Magi Wendthal. 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

0: 9.9. Donnerstag ist geworden.
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0: Guten Morgen mit der Elif Ericik.
2: Weniger Bürokratie, dafür mehr Freiheiten für die Bauern. Und die ganze Lebensmittelbranche soll mitziehen. Das plant der Bundesrat mit der Agrarpolitik 2030. Der Bundesrat Guy Parmelin hat gesagt, das Ziel sei eine sichere Lebensmittelversorgung, auch wenn das Klima und die Weltlage schwieriger werden. Die Bauern sollen in Zukunft mehr Geld bekommen, wenn sie z.B. das Tierwohl verbessern und die Böden gesund halten. Weitere Massnahmen schließt der Bundesrat nicht aus. Zuerst gehen die Vorschläge aber bis Anfang Dezember in die Vernehmlassung. Jetzt ist klar, wer im April die Ludwigskapelle in Turgi verwüstet hat. Wie die Aargauer Zeitung berichtet, stecken zwei Buben im Alter von gerade mal 6 und 7 Jahren dahinter. Mit Eisenstangen und Steinen haben sie historische Fenster komplett zerstört. Der Vater des einen Buben hat die Tat schon am Tag darauf den Kirche gemeldet. Denkmalpflege sagt nach einem massiven Vandalismus aber klar, das sei kein Kinderstreich mehr. Darum sei jetzt auch die Jugendanwaltschaft in Fall involviert worden. Beim Kolosseum zu Rom herrscht Alarmstufe Rot. Sie gilt seit ein paar Tagen nämlich als Gefahrenzone. Darum gibt es beim italienischen Wahrzeichen bis Weihnachten mehr Polizei und mehr Kontrollen. Der Grund sind Raub, Diebstahl und Drogenhandel rund um den Touristen-Hotspot. Laut den Behörden stecken häufig junge Täter aus Nicht-EU-Ländern dahinter. Das Kolosseum bleibt aber offen. Auch beim Bahnhof Termini und in weiteren Quartieren gilt erhöhte Wachsamkeit.
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4: Es sieht wunderbar aus für Zürich, es erwarten natürlich auch für Bern. 27 Grad erwartet uns heute, dazu an Sonnenstrahlen, nur ein paar wenige Wolken. Und auch wenn wir früher schauen, so ein bisschen auf Luzern am Samstag dann, was ja besonders wichtig ist, sieht es hervorragend aus. Es erwartet uns auch dann einen Sommertag mit 27 Grad Sonne und nur ein paar wenige Wolken, die Schatten spenden.
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0: Zuerst Achtung, Achtung. Und zwar da 3 Chur Richtung Zürich zwischen Horgen und Talwil. Verkehrsbehinderung. Wieder mal Gegenstände auf der Fahrbahn. Haben wir eigentlich fast jeden Morgen. Und der Gubristunnel, das ist doch schon zwischen Limmatalkreuz und Zürich-Affolter und auch von Urdorf Nord bis Limmatalkreuz. Grüezi miteinander. Es ist 3 ab 6.
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0: Und wir zwei passen zünftig auf, dass wir nicht nur in Zürich sind.
4: Nein, wirklich. Also ich muss mich richtig da fest zusammenreissen. Und wir sagen einen lieben Gruß auf Bern. Schön, genau. Dürfen wir heute euch auch wecken.
0: Wir sind extrem stolz, dass wir heute auch mit euch dürfen, ja, so richtig Morgentoilette. Und wir fragen euch, sind ihr ready für Charlotte?
5: Sind ihr ready für Charlotte?
0: Jedes Mal, wenn ich probiere, das irgendwie anzustimmen, dann merke ich, zum Glück bin ich kein Bandleader geworden. Irgendwie, ich kann es nicht.
4: Mal, schaffst es du? Kannst es schon.
0: Also, probier du.
4: Sind ihr ready für Carlotta?
5: Sind ihr ready für Charlotte?
4: Ach, Carlotta,
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0: jetzt gerade 10 Minuten über 6. Schönen Donnerstagmorgen. Die Nervosität im Haus Energy steigt so langsam. Aber ich glaube, sagen.
1: Also Vorfreude vor allem.
0: Ja, Vorfreude. Meine Vorfreude ist, wenn Tech nachher kommt. Also, ich finde, das ist die erfolgreichste.
1: Das ist das Highlight. Ja. Wenn die da sind, nachher wird es schon so ein bisschen Energy Air, auch wenn noch nicht mal Samstag ist.
0: Was mich natürlich nervös macht, dass ich nicht weiss, wer kommt.
1: 3 hast du gesagt, kommen, oder?
0: Ja, nein, also zwei
1: Stefan,
0: oder drei.
1: Stefan ist gesetzt.
0: Keine Ahnung, aber nein. Der wohnt ja da zu Albisrieden.
1: Ja, also mal der Stefan ist schon gekommen, oder?
0: Nein, es hat geheißen, irgendwie der Phil und er können sagen, wir werden es sehen. Übrigens, hast du das gewusst, ich habe das heute Morgen in meiner liebevollen Vorbereitung entdeckt, dass die am Energy Air zu Bern waren, genau vor 11 Jahren,
1: wow.
0: Am 5.9.2015.
2: Ich starte Swiss vor 40.000 Leuten, die sind hier!
0: Und das nehme ich dann schon wunder. Ich meine, jetzt sind sie inzwischen angewachsen, eben zur grössten, erfolgreichsten Schweizer Band.
1: Das ist Wahnsinn, die füllen ja allein das letzte Grundstadion. Also das ist schon unglaublich. Und das war übrigens unser zweites Energy Air überhaupt, was in dem Fall dabei war. 14 haben wir ja losgelegt.
0: Ach wirklich?
1: Ja.
0: Was du alles weißt, das ist ja der Wahnsinn. Also gut, da werden wir sicher mit Ihnen reden. Wichtig, du hast zwar gesagt, wir haben das schon mal gemacht, aber Wiederholung ist nicht so schlecht. Ganz wichtig für alle, die gehen. Wir können heute Morgen mal sagen, es gibt ja die Matchmaking. Kannst du uns erklären,
1: also, es sind so Bändeli, die ihr am Eingang könnt holen bei einem Staff von Energy, also bei unseren Mitarbeiterinnen und Mitarbeitern. Und dann könnt ihr auswählen, welche Farbe ihr wollt. Aber je nachdem, welche Farbe ihr wählt, je nachdem sendet ihr eben dann auch ein Signal aus.
0: Genau. Also zum Beispiel die pinken Bändeli sind für die Singles, oder?
1: Genau, wenn ihr euch wollt verlieben oder einfach einen schönen, lustigen Abend habt.
0: Jawohl. Oder dann gibt es die goldigen.
3: Goldig oder Send It. Wieder mal richtig abtanzen, dann ist das deine Wahl. Für alle Boomer, Send It heisst so viel wie mach's einfach.
0: Oh,
1: ich habe auch nicht gewusst, was es heisst und ich bin kein Boomer.
0: Hey, ich auch nicht wirklich, aber man nimmt mich ja immer so. Also goldig, aber eigentlich müssen wir alles goldig anlegen, weil Tänzen
1: wollen
0: ja alle, oder?
1: Tanzen auch alle, das ist Pflicht.
0: Also eine andere Farbe noch, nehmen wir grün.
3: Grün oder auch Let's Connect. Du hast Bock auf ein lockeres Gespräch oder eine coole Begegnung, bist aber nicht die Person, die gerne den ersten Schritt macht, dann ist das dein Bändeli.
1: Also das ist jetzt das Bändeli, das der Roman nie und nimmer wird wählen. Oder du wirst wahrscheinlich schwarz werden. Lasst mich in Ruhe und redet nicht mit mir, oder?
0: Weiß gar nicht, haben wir nicht überlegt.
1: Gibt's nicht schwarz.
0: Aber ich würde wahrscheinlich kein Bändeli anlegen, das halt sagen, wieso hast du kein Bändeli?
1: Ja, dann musst du aber mit allen reden. Ja,
0: das ist ja stimmt, das wäre nicht ideal für mich. Ich glaube, ganz schlecht ist, wenn zwei grüne Bändeli haben. Die finden ja nie zueinander, oder?
1: Wieso nicht?
0: Ja, weil eben, weil die sind schüchtern, um jemand anderes
1: zu sprechen.
0: Das heisst ja irgendwie.
1: Ja, dann müssen die Pinken halt kommen zu den Grünen, oder?
0: Also, ja, da könnt ihr dann auch vor Ort entscheiden, aber mich denkt, man kommt irgendwie, ja, so ein kleines Gespräch miteinander.
1: Lustige Idee.
0: Die Matchmaking-Bändeli und könnt euch überlegen, was für eine Farbe für euch wird.

0: halb sechs. Ich merke, dass ich länger nicht mehr geschafft habe am Morgen, weil, als ich das letzte Mal im Frühdienst war, ist schon hell gewesen.
1: Ist schon hell, gell? Es geht jetzt wirklich rasant. Also es wird jetzt immer wie später hell und immer wie früher dunkel. Und ich möchte an dieser Stelle schnell einen Gruß auf Bolligen machen. Bern-Mittelland, dort stehen wir auf bei 12 Grad. In Jütik am See, Meilen Zürich, da ist es 14 Grad. Also man sieht, es ist deutlich kühler zum Aufstehen.
0: Angenehm, am Morgen
1: oder in der Nacht? Nein, ich finde es sehr kalt. Jetzt kommt wieder der Zwiebellook, weil am Nachmittag ist dann wieder heiß. Also 27 Grad sind heute angesagt, viel Sonne und wenig Wolken.
0: Genau, nächste Woche geht es dann, glaube ich, bergab.
1: Oh, da freuen wir uns eben, dann wird es kühler, dann gibt es so unter 25 Grad.
0: Genau, nächste Woche haben wir auch noch...

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0: zweite Halbzeit von dieser Woche. Willkommen all die, die so langsam dazukommen. Es ist jetzt 19:06.
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0: Schau, wie sie schon rausgeputzt ist, Susanne, früh am Tag. Gratuliere!
2: Super, danke!
0: Ja, hast du Freude am Spiegelbild heute Morgen?
2: Mega!
3: Oh, das ist aber schön, wirklich. Das kann ich nicht von mir behaupten.
0: Ja, komm jetzt.
3: Ja, nein.
2: Noch ein bisschen Mühe.
3: Ja, weißt du, Augenring bis zu den Knien abeinander. Ja.
0: Aber sonst bist du glücklich, ja. Müssen wir uns keine Sorgen machen.
2: Nein, ist alles tipptopp.
0: Also, das ist gut und ist jetzt vielleicht auch fast ein bisschen zufällig. Aber es passt ganz gut zu meiner heutigen Frage. Ich bin ein bisschen müde.
3: Das kann alles oder nichts sein.
0: Ja, natürlich
3: okay,
0: kann das alles
3: spannend.
0: Sein. Susanne, rasch weiter müde sein und dann bin ich gerade wieder bei dir. So, jetzt du zuerst natürlich. Mhm. Es gibt nicht viele Antworten. Es gibt eigentlich nur 4 Antwortmöglichkeiten auf die schöne Frage. Welche Schlafphase gibt es denn?
3: REM.
0: REM-Phase? Ja, was ist die letzte? Tiefschlaf? Zwei?
3: Gibt es noch mehr? Ich meine, es gibt nur zwei. Sekundenschlaf?
0: Nein.
3: Keine Ahnung. Auch. Also ich kann nur Tiefschlaf, die REM-Phase.
0: Ja.
3: Nachtphase. Wieso hast du... Du hast mir vorher gesagt, das sei etwas, was mir liegt.
0: Ja, da hast du ja gerade 2 gewusst.
3: Ja, aber es sind die einzigen.
0: Ja, ich meine, zuerst mal schauen, ob sie es jetzt weiss. Einschlafphase ist am Anfang, ja.
3: So also einfach hättest du das
0: ja.
3: Sagen, nicht Medizin.
0: Ich stelle immer einfache Fragen.
3: Ach so.
0: So, Susanne. Für einen tiefen, gesunden Schlaf. wir haben die Frage heute, wie viele verschiedene Schlafphasen es gibt. Sag mal, wie die heissen.
2: REM.
0: REM, ja.
2: Einschlafphase.
0: Jawohl.
2: Tiefschlafphase.
0: Ja. Und jetzt, die wir am meisten Zeit verbringen, ist?
3: Die Aufwachphase.
2: Die Schlaf.
0: Nein. Also zuerst mal bravo, Sieg, Susanne.
3: Gune, verdient.
0: Also wir haben eine Einschlafphase. Im günstigen Fall geht die natürlich nicht so lang. Wird angegeben offiziell medizinisch mit 5%. Nachher kommt die längste Phase, Lichtschlafphase. Ah. Leichtschlafphase.
2: Okay. Ja.
0: 50% im Schnitt, Tiefschlaf nur 15-20% und dann die REM oder die REM, Rapid Eye Movement, Traumschlafphase.
2: Ja.
0: Ist dann auch noch 20-25%. So.
3: Aha, ja, das ist Wahnsinn. Haben wir etwas gelernt. Du hast mehr gewusst sowieso schon als ich, Susanne. Gratuliere.
2: Danke.
0: Und die geilste Phase ist natürlich die REM-Phase.
3: Ja, weil du träumst, oder?
0: Ja,
2: genau.
0: Oh, ich bin aufgemacht. Ich hätte gewünscht, es hätte gestummt.
3: Ja, das wäre herrlich.
0: Wunderbar.
2: Ja.
0: Dann kannst du noch ein bisschen glücklicher sein, jetzt, als du schon vorher warst. Merci fürs Mitmachen, Susanne.
3: Tschüss, Susanne.
2: Merci, tschüss.
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0: Hast du etwas träumt heute noch?
3: Ja, aber das willst du nicht wissen. Albträume. Habe ich viele Albträume. Ja. Nichts Schönes.
0: Ich habe heute Nacht auch geträumt. Ich habe geträumt, dass GC gewonnen hat.
3: Oh, das ist kein Traum.
0: Und dann bin ich mal ein Jahr nicht auf.
3: Das ist wahr.
0: Morgen um 2. Oh, es stimmt ja. Das, was ich irgendwie. Ich habe es gar nicht geträumt.
3: Das dürfen wir uns freuen als Zürcher, oder?
0: Wenn es schon mal passiert, habe ich auch mal Freude.

0: Donnerstagmorgen ist es. Schönen Tag miteinander.
1: Guten Morgen und Roman, bitte, bitte schnell eine kleine Unterbrechung. Ich habe jetzt schon das zweite WhatsApp bekommen auf 079-655-0886, dass du einen Fehler gemacht hast.
2: Ich?
1: Ja, der Kinotag, wo man für 7 Franken ins Kino kann, ist im Fall nicht am Samstag, sondern am Sonntag, 6. September.
0: Habe ich gesagt Samstag?
1: Offenbar, ja. Da kommen Nachrichten rein. Ich bin noch nicht da gewesen, wo du das gesagt hast, aber ja.
0: Mal, ich habe es tatsächlich gesagt, weil ich gesagt habe, am Samstag laufe ich so wahnsinnig viel. Mit dem Schwingfest, Kirchberg.
1: Du siehst, es ist immerhin am Sonntag, weil da freue ich mich, da kann ich auch noch gehen. Komme ich heim von meiner GR und gehe ins Kino und mich erholen.
0: Okay, können wir gerade brauchen als Teasing, weil nach dem 6:30 Programm von diesem Allianz-Tag des Kinos, machen wir für 7 Stutz.
1: Eben 7 Franken, das ist ja mega günstig. Das ist ja wirklich so lang, schon lange nicht so günstig.
0: Ich freue mich eben, darum habe ich es eben Teas gehabt, irgendwann nach dem 5. Dean White.
3: Wir würden gerne etwas mit euch besprechen.
4: Wir würden auch gerne etwas mit euch besprechen.
0: Ich weiß, haben wir vor 3 Wochen oder so vorgestellt, habe ich den ganzen Tag vor mir gesagt, wir würden auch gerne etwas mit euch besprechen. Das ist irgendwie die Nachbarn, die noch besuchen und dann merkt der Alte irgendwie, oh, die wollen zum vierten
1: eine Nummer schieben. Das sind wirklich nach einem guten Streifen.
0: Alle wissen, um was es geht, nur er so.
3: Nur um das klarzustellen. Du, sie und ich.
4: Ja.
3: Ich auch.
4: Ja, du auch.
1: Oh mein Gott, dann würde ich gerade sagen, weißt du, das Abbruch. Tschüss.
0: Am Sonntag. Der grosse Allianz-Tag des Kinos für 7 Stutz Programm nachher.
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0: 3.9. haben wir
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15: Falls du dich nach einem Traumpartner oder einer Traumpartnerin sehnst, dann mach's wie Katy Perry und du manifestieren. Die Sängerin hat im People-Magazin jetzt verraten, dass sie nach der Trennung vom Hollywood-Star Orlando Bloom ganz bewusst aufgeschrieben habe, was sie sich wünsche, wo ich liebe. Nicht einfach irgendein Flirt oder halbe Sachen, sondern ein Mann ohne Drama und mit allen Attributen, die sie wichtig findet. Das hat sie dann alles fein säuberlich auf eine Liste geschrieben und siehe da, offenbar hat es funktioniert. Kurz darauf ist sie nämlich mit dem Justin Trudeau zusammengekommen, dem ehemaligen kanadischen Premierminister. Und jetzt sagt Katy Perry sogar, er sei die Liebe von ihrem Leben. Ob das jetzt dem Timing oder der Manifestationswunschliste zu verdanken ist, Katy Perry zeigt auf jeden Fall, dass es schon mal hilft, klar zu wissen, was man will und was nicht. Darum an alle Singles draussen, Block führen, Wunsch aufschreiben und wer weiss, vielleicht liest das Universum ja ein bisschen mit.
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1: Ich manifestiere ja schon die ganze Zeit schönes Wetter für am Samstag und es funktioniert, weil es sieht wunderbar aus. Also nicht nur heute, sondern auch morgen, übermorgen, das ganze Wochenende nochmal richtig schön Sommer, viel Sonne, nur wenig Wolken und 27 Grad.
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0: Da bin ich. Sorry. Noch kein Drama. Wir haben die grössten Probleme auf der Reise. Zwischen der Aarau-Ost und Verzweigung Bierfeld. Das ist in Richtung Zürich. Dort Verkehrsüberlastung plus Zürich selber Neufriedlichen bis Zürich-Ost anstehen. Adliken bis Henkert. Das ist da vier Richtung Winterthur und Oberlandautobahn. Bei uns zwischen Dürnten und Hiwil. Sonst noch einigermaßen.
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0: So, jetzt wird es aber langsam heller im Land. Ein paar Minuten geht die Sonne auf und geht ja auch irgendwie einen tollen Tag. Jetzt gehen wir ins Kino. Ja,
1: und zwar für 7 Franken und das hat es im Fall seit 50 Jahren nicht mehr gegeben.
0: Genau, 7 Stutz hat es gekostet, als ich meinen ersten Film schaue. E.T. damals, was war das? 78 wahrscheinlich. Rocky 1 auch.
1: Und 7 Franken kann man sich fast nicht vorstellen. Heute kostet Popcorn mehr. Also, weißt?
0: Ist der Wahnsinn, das alles am Allianztag des Kinos. Und da nimmt uns natürlich Wunder, was Programm
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0: Und da bin ich sehr froh, haben wir den Philipp Clemens, unseren lieben Kamerad von Vintage Radio. Der sitzt ja bei uns im Grossraumbüro direkt hinter mir, wenn
1: und,
0: ich mal da bin.
1: Und dann?
0: Direkt hinter mir. Dann habe ich gesagt, Philipp, kannst du mir eine kleine Zusammenfassung machen?
1: Ah, schön.
0: Was da alles läuft. Also ist natürlich nicht alles. Es läuft ja 500 Kino.
1: So viele Highlights.
0: In der ganzen
1: oder?
0: Schweiz laufen. Ja, genau. Einfach so ein paar Sachen zum lustig machen. Also, Philipp, was ist mein Angebot von dieser Nacht?
3: Mein Vater kehrt zurück.
4: Zuerst das Must-See vom Jahr, die Odyssee. Ein grandioses Epos für nur 7 Stutz mit einer Starliga, unter anderem dem aktuellen Hollywood-Superpaar, der Zendaya und dem Tom Holland.
5: Niemand stellt sich zwischen mich und meine Heimat.
6: Danke für die Einladung.
7: Wir freuen uns so sehr, dass ihr da seid.
4: Eine Art Odyssee macht auch ein Ehepaar in der Invite-Tour.
8: Wir fühlen uns sehr stark zu euch hingezogen.
4: Wie es aus einer netten Einladung an die Nachbarn in ein Schlamassel von Anmachungen, gestauten Früchten und Fettnäpfchen rein.
9: Einladung. Denkst du auch, die meinen das, was ich denke?
4: Und wieder rauskommen, ist extrem witzig.
9: Die wollen uns
10: Ich verliere Bonnie an dieses Gerät.
4: Eine Odyssee hat auch die Spielzeuggang um den Woody und den Buzz in Toy Story 5. Bis sie das Kinderzimmer von einem digitalen Tablet können befreien und zurückerobern.
11: Schön, Sie wieder streiten zu sehen.
12: Das ist es.
13: Ein Rennen. Der Sieger kriegt alles.
4: Auch Nostalgie-Fans kommen auf ihre Kosten. Wegen seinem 25-Jahre-Jubiläum kommt der Fast and the Furious zurück auf die Grossleinwand. Der 11. Nachzügler von der Auto-Orgie-Reihe ist 2028 geplant. Wieso also nicht zum Überbrücken sich der erste nochmal reinziehen?
14: Gewonnen ist gewonnen! Yeah! Wollen, wollen, wollen!
15: Lightning McQueen.
4: Für die kleinen Autofans gibt es auch gerade ein Déjà oder noch nicht gewinnen.
16: Jeder.
4: Der erste Cars-Animationsfilm von Pixar wird das Jahr 20 und kommt darum auch wieder zurück in die Kinos.
17: Da ist eine echte Michaele Schumacher Ferrari.
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0: Also, da ist noch einiges dabei. Auf
1: welche
0: deine Kinder
1: schauen?
0: Welchen gar nicht echt
1: schauen. Ja, der mit den Nachbarn vorher schon gesagt hast, oder?
6: Danke für die Einladung.
7: Wir freuen uns so sehr, dass ihr da seid.
0: Aber für dich gibt es Kids und so.
1: Toy Story, Cars oder so, Cars oder whatever.
0: Das ist doch toll. Aber ich würde sagen, sobald wir Toy Story oder so nicht so lustig finden, mal ein bisschen Vorbildung mit.
18: Wir würden gerne etwas mit euch besprechen.
6: Wir würden auch gerne etwas mit euch besprechen.
0: Also viel Spaß und so.

0: 7.44 Uhr, guten Morgen, ab 7 Uhr, so ist es geplant, Hecht, live bei uns im Studio, könnt ihr euch da zuschalten und Tickets gewinnen für die grosse Party übermorgen.
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0: So, du bist sicher, du bist schon nervös, weil ich komme immer eine Viertelstunde früher, ist noch keiner da.
2: Ja, oder das ist halt so, die Leute sind die kommen schon, weißt du, ich habe wirklich null Bedenken, Hecht ist verlässlich und wir schicken einen Gruß raus, falls jetzt im Auto schon zu uns vielleicht ein bisschen reinhören im Radio. Und ich möchte vor allem Frutigen grüßen, weißt du, das ist in Bern, dort hat es nämlich aktuell 10 Grad auf dem Thermometer und dann möchte ich überall schauen auf Zürich, weil wir sind ja heute in Bern und in Zürich zu Gast. 14 Grad in Kilchberg und maximal 27 gibt es noch im Laufe des Tages. Es hat ein paar Wolken rum, aber es gibt eben meistens Sonnenschein und wird richtig schön sommerlich.
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0: allen einen schönen fröhlichen Morgen. Es ist jetzt 9 vor 7.
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0: Wir sind beide im besten Alter. Der Dominik, 31.
2: Und Christin ist 27.
0: Jawohl, da ist man noch happy miteinander. Hoi, guten Morgen.
3: Morgen. Guten Morgen.
0: Hoi, willst du heiraten?
3: Hoi.
0: Heiraten?
3: Ja, ich will ihn heiraten.
0: Ja, soll ich mal fragen, hä?
3: Ich habe ihn schon gefragt.
2: Du hast ihn gefragt?
0: Hoi, nein.
3: Oh. Ich habe ihn gefragt, ja. Und wir gehen nächste Woche heiraten.
2: Nein.
3: Ja, doch, in Vegas.
2: Nein, so gut.
0: Nein, Vegas gilt nicht.
2: Doch, Vegas gilt auch.
3: Das ist
2: die unromantische Version von Hochzeit, aber mega cool.
0: Okay, also komm, jetzt müssen wir ganz kurze Fragen machen. Wann bist du das letzte Mal am Morgen um 2:30 aufgestanden?
3: Etwa vor einem Jahr oder so.
0: Ja, aber was ist passiert? Warum bist du früh aufgestanden?
3: Bin geschafft. Also, ich habe dort geschafft in der Bäckerei noch.
0: Ah, ja, das ist gut.
2: Das ist eine einfache Frage.
0: Jetzt haben wir schon zweimal. Ah, ja, <stimmt. lacht> die Frage. Okay, ich gebe dir heute den ganzen Tag frei. Was machst du?
3: Waschen.
0: Putzen. Jetzt muss ich ein bisschen Gas geben. Also, Haushalt. Und Nüssen und Husten. Und alles
3: ja, zusammen. Das auch.
0: Okay, gut. Also, und jetzt bist du in Las Vegas und du möchtest ein bisschen sexen, poppen. Du.
2: Ich finde sie lustig.
0: Ja. Ja, es ist unromantisch, ich weiss. Aber wird in dieser Hochzeitsnacht poppet, ja oder nein? Ich mache es heute wirklich easy.
3: Ja, logisch.
0: Jawohl, genau. Und jetzt kommst du und du musst Englisch reden, weil sonst versteht das nicht in Las Vegas. Was rufst du?
3: Yes!
0: Yes!
3: I'm coming!
2: Oh. Yes, I'm coming! Genial!
0: Aber geil, ja?
2: So gut,
0: ja, das müssen wir jetzt wirklich sagen. Guten Morgen, Dominik!
2: Hoi, Domi!
4: Ja, morgen zusammen, hoi!
0: Was denkst du, wann ist sie das letzte Mal um 2:30 am Morgen aufgestanden? Und wegen warum?
4: Zum etwas essen, aber wenn...
2: Nein,
0: nicht essen.
4: Das ist eine sehr Frage.
0: Also, ich mache es anders. Ich gebe ihr heute frei. Was macht sie, wenn ich ihr heute frei gebe?
4: Dann geht sie schöppeln, posten,
3: Wie jeden Tag.
0: Ja.
4: Wie jeden Tag. Ja. Sie geht arbeiten, oder?
0: Ja, nein. Sie würde putzen zuhause und waschen und so. Aber jetzt ist das Beste. Sie haben mir versprochen, du bekommst es also so richtig in dieser Hochzeitsnacht in Las Vegas. Kannst du dich freuen?
4: Ja, cool.
0: Ja, und wenn sie so weit ist, dann schreit sie. Weißt du, was sie schreit?
4: Sie kommt.
0: Ja, aber auf Englisch.
4: Ah, okay. Yes, I'm coming.
0: Ah, das ist gut. Aber sie hat es besser gemacht. Gib's uns nochmal.
4: Ja.
0: Christine.
3: I'm coming.
0: Yes, I'm coming. Nach dem Heiraten gibt es ein Rematch. Da könnt ihr uns erzählen, wie romantisch das war.
4: Machen wir, ja.
0: Du hast heiraten und nachher das ganze Geld auf einen Jöckeln irgendwo dort. Hey, ganz schöne Ferien.
2: Tschüss, schöne Hochzeit.
4: Ja, danke.
3: Ciao.
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1: Die Polizei war im Todesschützen von Aarau offenbar dicht auf den Fersen, bevor er sich selber gestellt hat. Wie die Fahndungsdetails jetzt zeigen, habe ein Zeuge nach der Tat einen weissen Lieferwagen mit einem Jura-Kontrollschild gesehen. Dieser Hinweis hat die Fahnder entscheidend weitergebracht. Innerhalb 12 Stunden haben sie über 130 Personen befragt. Rund einen Tag nach dem Schuss hat sich der 43-Jährige in Delsberg gestellt. Sein Motiv ist aber immer noch unklar. Weniger Bürokratie, dafür mehr Freiheiten für die Bauern. Und die ganze Lebensmittelbranche soll mitziehen. Das plant der Bundesrat mit der Agrarpolitik 2030. Der Bundesrat Guy Parmelin hat gesagt, das Ziel sei eine sichere Lebensmittelversorgung, auch wenn das Klima und die Weltlage schwieriger werden. Die Bauern sollen in Zukunft mehr Geld bekommen, wenn sie zum Beispiel das Tierwohl verbessern und die Böden gesund halten. Weitere Massnahmen schließt der Bundesrat nicht aus. Zuerst gehen die Vorschläge aber bis Anfang Dezember in die Vernehmlassung. Jetzt ist klar, wer im April die Ludwigskapelle in Turgi verwüstet hat. Wie die Aargauer Zeitung berichtet, stecken zwei Buben im Alter von gerade mal 6 und 7 Jahren dahinter. Mit Eisenstangen und Steinen haben sie historische Fenster komplett zerstört. Der Vater des einen Buben hat die Tat schon am Tag darauf der Kirche gemeldet. Denkmalpflege sagt nach einem massiven Vandalismus aber klar, das sei kein Kinderstreich mehr. Darum sei jetzt auch die Jugendanwaltschaft in Fall involviert worden.
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3: Ja, es ist hell geworden am 2.07. Es erwartet uns einen wunderbaren Tag. Viel Sonne, nur wenig Wolken und bis zu 27 Grad. Am Morgen und übermorgen gleiches Spiel. Erst zur Mitte nächste Woche geht es durch ab auf etwa nur noch 20 Grad.
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4: Unsere Kameraden in Bern haben Probleme. Zwischen der Raststätte Gunzgen Nord und der Verzweigung Lutherbach. Dort Stau, Viertelstunde Zeitverlust. Bei uns, ja, das übliche Gubristunnel, beide Seiten. Region Winterthur, also Adligen bis Henker, was stockt. Ausrichtung Brütisellen beim Brütisellen Kreuz. Und Gmölde wird aus dem Aargau noch da. Eins zwischen der West und dem Bierfeld. Stau, 10 Minuten Zeitverlust steht. 7.03 ist es.
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6: 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Fabian, bist du parat für Charlotte?
3: Ich bin immer parat.
6: Sind wir ready für Charlotte?
4: Ja, okay. Es ist ein grosser Morgen heute für uns.
3: Ich bin so aufgeregt, Hecht bei uns im Studio und zwar live.
4: Guten Morgen. Zwei davon. Guten Morgen. Stefan Buck und der Philipp Borscher. Und ich habe ja gerade gesagt, für sie ist es ganz normal und die Zeit schon hellwach zu sein, oder?
7: Ja, das ist kippt man dann in die Schule.
4: Ja, gut, aber da haben die sind gerade knapp vorher noch abgehauen.
7: Genau. Oder?
4: Beide haben drei, wissen, wie es aussieht, wenn die Sonne aufgeht. Und beide wissen auch, wie es ist am Energy Air. Ihr kennt
7: es
4: ja.
7: Wir freuen uns sehr.
4: Wir auch. Wir reden darüber sehr intensiv, eine ganze Stunde lang. Und wir legen los in 6 Minuten ab jetzt. Oder ist 6 Minuten okay, Fabio?
3: Ist okay, ja, solange warten wir und solange holen wir Kaffee.
7: Ja, sicher.

0: und ich freuen uns sehr.
1: Ja, wir sind ein bisschen aufgeregt, Tag. Wirklich. Ja, Live-Gäste bei uns.
0: Ganz ein bisschen. Also komm, Live-Gäste hören anständig an.
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4: Heute zusammen, wir sind
5: echt.
4: Wir sehen uns, wir sind voller Vorfreude. Tschüss, ciao!
0: Hallo miteinander.
1: Hallöchen.
0: Guten Morgen. Ja, Stefan und Phil sind da miteinander. Bei wem haben wir geschlafen?
4: Wie ist das gemeint? Also ich bin bei meiner Familie, oder?
5: Ja, ich auch.
0: Ja, ich weiß auch nicht, in allen Interviews, die ich lese von euch und so, ihr tut immer so verliebt, alle fünf ineinander, oder?
4: Aha.
0: Ja.
4: Ah. So, ja, wir könnten da zusammen schlafen, aber das haben wir jetzt nicht gemacht.
0: So nach Konzert, wenn möglich, geht jeder zu sich selber.
4: Ja, das schätzen wir. Ja.
0: Okay, also wir müssen wirklich sagen, weil die ganze Band ist uns sehr lieb. Wir sind nicht komplett. Drei fehlen. Vorstellung, Vocals, Gitarre.
5: Stefan Buck, bravo!
4: Danke vielmals.
0: Ja, am Keyboard. Der Dani Gieser-Gisler ist angekündigt, ist nicht da. Aber dafür seit 15 Jahren der erfolgreichste Bassist vom ganzen Land.
4: Absolut.
1: Yeah.
4: Der Phil!
5: Der Phil Marschall, bravo!
6: Guten Morgen.
0: Genau, eben die anderen fehlen aufgrund von Berufsverpflichtungen. Fehlen es jetzt halt einfach, oder?
4: Absolut.
0: Das muss man schon einmal sagen, ohne Akademikerkarriere schafft es ja keiner bei euch Band. Lehrer, Start-up-Gründer, Finanzprofessoren, alles hochdekoriert. Also, aber es stimmt schon, oder? Ja. Ihr habt keinen so einen lieblichen Blutfisch bei Hecht.
6: Nein, das ist nicht.
4: Wir sind einfach zu spät erfolgreich geworden. Wir haben alle zuerst müssen etwas Richtiges machen, bevor wir dann ja, zu der Musik sind. Also, ja. Ich habe immer Musik gemacht, man hat es niemand interessiert.
0: Ja, aber das hört man ja so bei den Nachwuchsbands. Ich setze alles auf eine Karte. Bei euch ist das irgendwie anders. Also wenn es nicht geklappt hat, werdet ihr halt Arzt oder Astronaut geworden oder sowas, oder?
5: Oder Bauer.
0: Oder Bauer.
4: Ja, nein, also wir haben schon immer mit mega viel Leidenschaft Musik gemacht, aber es muss ja irgendjemand hören. Und das hat erst ein bisschen später angefangen.
1: Mhm. Ja, jetzt hören wir alle an. Ganz laut. Sommerhits haben wir geliefert und einfach alle Leute sind in euren Bann. Also ich finde es mega cool, sind dabei.
0: Genau. Fabian hat sich bis jetzt zu diesem Punkt noch ein bisschen zurückgehalten, weil sie hat ein traumatisches Erlebnis, das sie nicht mehr vergessen wird.
1: Ich sage heute lieber weniger, weil ich lange
0: Empfang und der Phil steht dort.
1: Und dann sagt er mir mega nett hoi und ich so, nein, ich warte nicht auf dich, ich warte auf dich.
6: So ist es schon nicht ganz gewesen.
4: Sehr gut.
1: Nein, schlimm.
0: Aber ist doch
1: so
0: cool.
1: Sorry.
0: Also, jetzt sind wir ja da, übermorgen Samstag und darum sind sie auch da, kommen unsere Hochschulabsolventen zu uns runter, zum einfachen Volk. Und spielen 40'000 Leute zum Energy Army. Feiern das Ende vom Sommer und feiern das wahrscheinlich extremste Jahr von der Bandgeschichte. Über das wollen wir reden.
4: Ja.
0: Und natürlich sollen auch alle Leute sich zuschalten und
1: unbedingt
0: Tickets gewinnen.
1: Also ich könnte jetzt auch mit Ihnen reden und eben von Ihnen direkt Tickets gewinnen auf 0848 001 003. Die Linien sind offen für euch.
0: Genau, jetzt könnt ihr euch melden. 12.09.25, fast ein Jahr her, das Album Lovers kommt raus. Dort drauf.
4: Yes.
0: Mon Amour, den hören wir jetzt zum Beispiel.
4: Geil.
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0: Hecht in Luzern, übermorgen Energy Air. Befehl unter Stefan bei euch im Studio bis ja, um 12 Uhr oder so. Nein, stündlich haben wir irgendwie Zeit. Ist das für euch eigentlich ein High von Luzern? Also für dich wahrscheinlich schon, Stefan. Oder ist das mehr so, gehen wir wieder mal aufs Land?
1: Nein, das ist das erste Stadion, das ich gesehen habe in meinem Leben. Ich bin immer so, der FCL-Match natürlich, von Hofteren auf Luzern.
0: Ja, ja.
1: Und dann, dort sind sie auch gut gewesen.
0: Und ja, gestern haben sie gewonnen,
1: ich weiss, ja, genau. Wegen dem, ist dort können mit der ganzen Band spielen, ist schon speziell.
0: Gut, also hört jetzt, wir haben gesagt, es wird hart für euch, weil wir sind nicht für alle Fragen verantwortlich, ein paar kommen aus
2: ja, der Hörerschaft. Ja, die kommen aus der Hörerschaft und die Linie, die glüht, also da wollen alle ja, mit euch reden, schön. Ich würde sagen, wir nehmen jetzt mal das 2 ab, oder?
0: Ja, ich, also musst nicht so auf Spannung machen, ich weiss, dass Ursi da
2: ist. Ah, du weißt schon? Ja, Roman, nein. Also Ursi, lass morgen. Ursi.
3: Morgen miteinander.
0: Also du bist jetzt mit dem Phil und mit dem Stefan.
1: Kannst morgen, mit Ursi.
4: Guten Morgen.
3: Hoi miteinander.
1: Dali.
3: Ich habe mich gewundert, ob ihr so gute Hechte sagt, dass ihr Hecht heisst.
2: Habt ihr noch nie gehört?
1: Phil, mir verschlägt es fast das Wort.
4: Ja, das ist schon so. Ein Novum.
0: Das habt ihr auch noch nie gehört.
1: Nein, es ist jetzt wirklich, wir wissen jetzt recht viel beantworten, aber hey, auf der Bühne sind wir schon ein bisschen. Sonst im Leben sind wir ganz, ganz normale, durchschnittliche Fische, würde ich sagen.
4: Ja, definitiv.
1: Ja, aber es ist...
0: Welches ist dein liebster Song, Ursi, von den Jungs, von der Hecht?
3: Jetzt. Ja, im Moment natürlich aktuell gerade. Wenn wir noch Luft haben, ich hoffe, ich habe noch Luft am Samstag.
0: Ist ja fast nicht mehr so aktuell, aber Luft haben sie garantiert.
1: Ja.
0: Also ihr dürft sagen, ich meine, Ursi...
1: Nein, unbedingt.
2: Hat, Ursi ist mit dabei.
0: Ursi ist mit dabei. Bravo, Ursi, danke vielmals.
2: Tschüssi.
0: Schönes Tagli, gut vorbereitet, legt anständig an. Ciao.
2: Tschüss.
3: Ciao.
0: Ich habe vorher gesagt, 12.09.25 ist fast genau ein Jahr her. Lovers kommt raus.
1: Genau.
0: Und Mon Amour deckt das Land zu, 4 Swiss Music Awards etc. etc. Wissen, also eine riesen Erfolgsgeschichte. Ist das für euch auch so ein Moment, wo ihr überlegen müsst, ich muss mir auch selber eine Krone aufsetzen? Oder weißt du, was passiert ist? Inzwischen ist das letzte Grund ausverkauft für den nächsten
2: Wahnsinn,
0: Sommer.
2: Ja.
0: Also, habt ihr das Gefühl, ihr seid ja noch euch selber, jetzt wo wir alle mitwachsen?
4: Ja, es ist eher so, dass man es am gar nicht checkt und es einem immer wieder mal einfällt, hey, ja, shit, das ist auch noch passiert und das auch noch und ja.
1: Ja, also ich bin wirklich, wir sind so busy gewesen mit den Hallenshows und den letzten Runden und alles. Und dann bin ich in die Ferien und so nach etwa einer Woche Ferien habe ich gefunden, ey, mega krass, was alles passiert.
2: Erstmal realisiert.
1: Also wir sind so am Schieben gewesen, dass wir gar nicht so haben können checken und jetzt checken wir es schon recht. Und es dreht, also es ist auch so etwas, was nicht gerade vorbeigeht. Also das letzte Grund auszukaufen, es ist wirklich immer noch am Morgen, denke ich, scheiße, das ist wirklich passiert.
0: Ja, also busy sind ja noch viele Leute, oder? Ich bin auch busy in dem Sinn, aber nicht so erfolgreich. Also wenn ich an eurer Stelle, wenn ich bei euch in der Band wäre, ich würde abheben.
2: Ja, das glaube ich dir sofort.
1: Also ich glaube, wenn wir 25 wären, wir auch. Ja.
2: Aber es jetzt könnt ihr am Energy ja schon mal üben, so ein bisschen mit 40'000 Leuten. Oder?
1: Hey, wir freuen uns
2: sehr. Seht ihr mal, was ist.
1: Und es kommt Take That, haben wir gehört.
4: Ja.
2: Genau.
0: Und das bedeutet euch was?
1: Ja, es ist einfach auch so. Ich meine, es ist schon Held.
4: Jugend, ja.
1: Ja. Also das wir wollen mit denen echt tanzen.
0: Okay.
1: Könnt ihr das organisieren?
0: Ja, wir können alles organisieren. Aber du musst heute auch noch etwas für mich machen. Dann. Aber das machen wir in der nächsten
1: Halbstunde.
0: Also das ganze Programm. Hecht ist nicht abgehoben, sie bleiben sich selber und

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0: unser Stargast heute Morgen, der Phil und der Stefan von Hecht, die erste Anzeichen von Lebenslust zeigen.
1: Ja!
0: Ja, ist so. Und ich ärgere mich, weil mein Timing ist so scheiße. 3 Minuten ist halb. Entweder schnurren wir jetzt 3 Minuten durch oder wir machen nach dem halb dann länger.
2: Ich würde sagen, nach dem halb dann länger.
0: Also gut, aber ein Rätsel noch rasch. Was ist am. Jetzt ist es der 5.9. Was ist am 5.9.2015 mit eurer Band?
2: Ich weiß es.
1: Ja, wenn ich es dir schon gesagt habe.
2: Ja. Wissen Sie es auch noch? Das ist mir wunder. Wissen Sie das noch?
3: Das war wahrscheinlich auch Energy Air
1: im Skandal Swiss.
3: Das erste Mal.
0: Und ich habe es erst heute Morgen gemerkt und habe gedacht, was ist echt der Unterschied? Das ist das.
1: Was ist das? Nie mehr mitgesungen. Ich habe immer gesagt, dass wir alle mitsingen.
2: Und es hat niemand mitgesungen.
1: Also nicht so viele.
2: Das hat aber das ist ein Feuchtaufe-Zeit. Dort haben das eben probiert und jetzt singen alle mit. Also
1: geil.
2: Also 40.000
0: Schritte
2: in den Text.
0: Also 11 Jahre später kommen wir natürlich ganz anders auf die Bühne, oder? Das sind die Kings und wissen alle, jeder hängt uns an den Lippen. Schon, aber es ist schön, dass ihr das auch müssen durchmachen damals.
1: Hey, wir haben es voll ausgegeben. Wir haben es aber nicht schon geil gefunden.
0: Ja. Sollen wir gleich 3 Minuten durchschauen?
2: Ich glaube, jetzt müssen
0: Dann kommen sie bleiben da und wir machen dann sehr intensiv nochmal Runden und natürlich auch Tickets und telefonieren und Möglichkeiten, dass ihr mit dem Phil und mit dem Stefan reden kann nach dem Halb.
4: Neu bei Energy. Sienna Spyro. Material Lover.

0: war halb. Und wir geben auf Bern, unsere Good News Redaktion, dort die Teleferische.
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2: Ein neuer UNO-Bericht zeigt einen konkreten Weg aus der Klimakrise. Die Erderwärmung können wir leider nicht mehr komplett aufhalten. Die Wissenschaft zeigt aber, wir können Temperaturen wieder schnellstmöglich stabilisieren und langfristig sogar senken, wenn jetzt konsequent gehandelt wird. Der Schlüssel dafür ist eine deutliche Reduktion der Treibhausgase. Das könnte laut Expertinnen und Experten vor allem durch einen rasanten Ausbau von Solar- und Windkraft gelingen. Und durch einen klaren Abschied von fossilen Energieträgern, wie zum Beispiel Öl, Gas und Kohle. Wichtig ist auch der gezielte Schutz von Wäldern, Böden und dem Ozean, weil sie CO2 aufnehmen und das Klima stabilisieren. Eigentlich ja alles nichts Neues, wenn man es dann endlich machen würde. Die Good News hier ist klar, die Mittel für eine bessere Klimazukunft stehen parat und Technologien existieren. Jetzt müssten wir nur noch konsequent alles einsetzen.
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4: Sieht super aus für den heutigen Tag. Es erwartet uns nämlich Sonnenschein, nur ein paar wenige Wolken und aktuell noch 14 Grad. Aber eben im Laufe des Tages wird es wieder sommerlich warm, bis zu 27 Grad liegen drin.
0: Es ist eigentlich das beste Open-Air-Wetter für euch jetzt so. Wann laufst du an deinem Pass zu Hochform auf?
5: Ja, also ich würde sagen schon, wenn es nicht regnet. Und das tut es eigentlich nie, wenn wir auftreten.
6: Genau.
5: Und sonst ist eigentlich alles okay. Von warm bis ein bisschen kühler. Entweder schwitzt man mehr oder weniger.
6: Ich habe es gerne heiß.
4: Wirklich? Ja, obwohl dann eh schwitzt auf der Bühne?
6: Ja, ich finde es einfach geil.
4: Also heiß wird es, etwa 27 Grad am Ende.
6: Sehr gut.
0: Ja,
6: gut.
0: Ideal. Hoffentlich schiffen zum 12. Juni nächstes Jahr.
4: Hey!
0: Dann spiele ich so viel nochmal vor.
6: Du hast auch Tickets.
0: Ich habe auch
6: Tickets. Aber im deckten Bereich.
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0: Gebt uns gut, nein, Karo, hast den Verkehr durch. Überlegt euch mal, was ihr den Leuten erzählen sollt, was sympathisch wirkt, wenn ihr hierher gekommen sind. Dann sage ich in dieser Zeit, Rast, dass es für unsere Berner Freunde zwischen Gunzgen Nord und Lutherbach staut. Eine Viertelstunde verlieren wir dort auch zwischen Egerkingen und Herkingen in Richtung Bern. Stau. Dann haben wir Aarau West bis Bierfeld mit Intensivverkehr bei uns Zürich-Wiedecke, Zürich-Süd beim Autobahnende, Gubrisch natürlich und da 15 Oberland-Autobahn zwischen Egnau und dem Brütisellenkreuz. Wir sind gekommen, ich tippe auf ÖV, oder? Aus Seebach.
5: Absolut.
0: Seebach und Albisrieden.
6: Ich auch mit dem Zweier, schön reingefällt.
0: Und das geht, ihr gehört zu den, ihr seid 5 in der Band und ihr seid die erfolgreichste Band, die wir haben im Land. Momentan ganz sicher, vielleicht of all times. Da kann man einfach ein bisschen ins Tram hineinhocken.
6: Voll easy.
4: In der
5: schön
4: schon,
5: an der Schweiz.
4: Ja, eben, gell.
6: Ja, außer das ist ein Musikevent. Also ich würde jetzt nicht zum Beispiel mit dem Tram oder mit dem Bus dann in die Alment fahren, das ist dann schon ein bisschen anstrengend.
0: Aber nein, aber jetzt im Ernst, wie viele Selfies, Autogramm gibt es da so, wenn man vom Albisriedenplatz bis jetzt da...
6: Also morgen um 6:30 nicht, aber sonst schon ein paar,
0: und
6: wenn wir...
0: So. Sofort.
6: Ja.
0: Also gut, wir holen uns auch noch das Autogramm und reden mit unserer super VIP-Starband live mit der Biomanager übermorgen.
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0: Hey, wie hast du dich gefunden?
1: Ja, mega die Hammer
0: gewesen! Schon, oder?
1: Es ist geil. Wir haben Adam und Eva einfach liebt, oder? Wir fangen bei Adam und Eva wieder an!
2: Wir fangen bei Adam und Eva wieder an!
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0: Und das Schöne ist ja, irgendwie, du gehst die Liste durch und dann findest du den Song, kann ich den.
4: Ja, ich bin ja schon 2012 mit dabei gewesen.
1: Ja,
4: Entschuldigung.
1: Also, ja. Ja, wieso lachst du so, Stefan?
5: Nein, das stimmt.
1: Glaubst du nicht, oder was?
5: Doch, das stimmt. Wir haben einen langen Weg hinter uns.
0: Wer sieht es mir
5: zuerst? Jetzt bist du aber wirklich... am Streben hier.
0: Hast du gemeint, ich zahle 500 Schutz für ein VIP-Ticket oder ein Konzert zum Nummer Mon Amour oder was? Ich kenne sie alle, ich kenne sie alle. Und das ist mein Liebling.
5: Das ist mein Liebling.
0: Ich glaube, also der, erstaunlicherweise hat sie den nicht sofort oder nicht aufs Eis geschafft. Es war
5: genau.
0: Gar nicht ein Single gewesen, oder? Ist aber auch gut gestreamt worden.
5: Also wir hätten den als Single rausgegeben, aber wir haben dann wieso gesehen, oder das Management hat gefunden, es gibt bessere oder grössere Hits auf unserem Album.
0: Und sie Management auswechseln. Auswechseln!
5: Ich habe schieben jetzt auch aufs Management.
0: Wie heisst die Spotify-Liste Ende Jahr?
1: Ja, wo du kannst schauen, weil du meistens gelost hast.
0: Ja, ist mein Eis. Ich weiß nicht, wie man
1: es ist. Es ist aber auch wirklich gerade so ein richtiger Song,
0: der
1: unter Tupac.
0: Wir kommen die Schnürlen rein. Dabei haben wir doch Fabienne auf der Linie.
1: Wir müssen sie rauslassen. Fabienne,
0: morgen.
1: Hallo.
6: Guten Morgen.
0: Du bist mit dem Phil und dem Stefan. Ich bin ruhig.
7: Guten Morgen, hallo Fabian.
6: Okay, alles klar. Guten Morgen.
5: Morgen.
6: Hey, ich will unbedingt wissen, welches Lied ihr spielt an Energy Air, falls ich dort dabei
5: sein darf.
7: Also eigentlich verraten wir nie etwas über die Z-List von einem Konzert.
0: Darf man
6: nicht? Aber es ist mein Lieblingslied.
5: Welches?
6: Ich hoffe, dass mein Lieblingslied ist, Mon Amour.
5: Ja, also ja,
1: das
5: ist
1: das spielen sie
0: sicher.
1: Das spielen
0: sie
1: sicher,
5: oder? Bringen wir nicht. Nein, das hat uns Energy auch viel zu wenig zahlt. Das ist dann wirklich so Premium. Nein, wir spielen natürlich... Wir machen es relativ einfach. Wir gehen auf Spotify und schauen die drei meistgelosten Songs.
0: Sicher nicht.
5: Wir finden es einfach... Nein, wir spielen das, was einfach richtig abkommt. Wir sind ja die Letzten, so wie wir mitbekommen.
1: Grosse Finale.
5: Und im dritten fangen wir an, glaube ich, mit... Kawasaki, Charlotte, Mon Amour.
1: Wow, das wird richtig ein grosser
0: Lovers.
1: Abschluss.
5: Ja, Lovers. Ey, wir können gerne
0: wenn Lovers nicht spielst, gehe ich zu Zürcher Fussball-Derby.
1: Du bist einer dabei.
0: Ich könnte also, nur wegen Lovers.
1: Ja, eben. Du musst halt dort warten.
5: Hey, wir können auch Lovers spielen, aber du musst einfach mit den anderen 39.999 reden.
0: Das regel ich schon. Aber Charlotte spielen wir also dort.
5: Ja, sicher.
0: Okay. Also Fabienne, ich sage jetzt einfach mal, du bist mit dabei und dein Song läuft.
6: Ja, danke vielmals, super, mega cool.
0: Schönen Tag.
1: Tschüss, tschüss Fabienne.
5: Mach's gut, ciao.
0: Ich finde, was mich berührt teilweise, also ich muss das vielleicht rasch vorausschicken, ich bin am Moonstars gewesen, im Juli. Also dem Schweizer Abend mit Traufer Stubbengang ist der gewesen und es ist schon krass, wie die Mundart-Konzerte fängt ziehen, oder? Die, ich meine, vielleicht ihr als Akademiker haben vielleicht eine Erklärung.
1: Roman
0: reitet
1: auf dem
0: Akademiker-Zug. Nein, woher die Sehnsucht? Also ich denke, die haben jetzt schon ein paar Jahre an. Ja. Also das Bedürfnis ist einfach riesig. Nie gibt es bessere Stimmung, als wenn die Schweizer singen.
5: Hey, ich glaube, einfach Muttersprache macht viel aus. Also, es ist so, wie wir geboren werden und so, wie es Mami mit dem redet und der Papi und dann... Ja,
7: und ich habe das Gefühl, also in den meisten anderen Ländern hat quasi die Eigensprache eine riesige Kultur und bei uns ist das lange so ein bisschen stiefmütterlich behandelt worden und endlich erkennen die Leute, dass es voll okay ist, auch in der Muttersprache Musik zu hören.
0: Ah ja, und das Volk folgt manchmal, also wirklich auf den Tupf, du musst ja dich selber manchmal wundern, wenn du sagst, stehen mal alle auf, stehen alle auf, alle knügen. Und zwar wieder, ohne Widerstand, oder? Die folgen einfach.
5: Ja, also wir haben schon wirklich, wir schätzen die Connection, die wir mit den Fans haben, mega fest. Also ich weiß nicht, ob es bei allen so ist, aber bei uns ist es wirklich so, dass es ein Fest ist. Also die Fans und wir zusammen so.
0: Wir freuen uns so fest, dass ihr mit dabei seid. Wie lange bleibt ihr eigentlich? Ich muss jetzt immer ein bisschen aufpassen. Die wichtigen Fragen kommen noch erst. Und ich will mit euch noch Schubidu spielen. Also, was ist abgemacht?
5: Wir haben Zeit.
0: Ihr habt Zeit?
5: Ja, wir haben Zeit.
1: Sag das nicht zweimal, du.
0: Oh, also gut, dann machen wir nachher auch nochmal. Vielleicht spiele ich nachher Schubidu. Aber ihr könnt auf jeden Fall nochmal anrufen. Ich gebe nochmal zwei Tickets für jede gescheite Frage an Phil Morscher und an Stefan Buck. Jetzt 0848.
1: 001 003.
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0: Das ist Energy mit Morgen, 48 Stunden bevor es losgeht mit dem Energy Air. Und ich bin ein bisschen enttäuscht eigentlich von der Fabienne Werner. Ich merke, du bist erwachsen worden. Dein ganze grubige Haben ist weg.
1: Ich habe das Fall noch nie gehabt,
0: Roman. Doch, früher schon.
1: Nein, ich habe das Fangehen wirklich nicht. Das habe ich auch schon immer gesagt. Bei mir ist maximal ein Britney Spears Poster im Zimmer gehangen als Jugendliche. Aber ich glaube, darum kann ich überhaupt im Radio arbeiten. Stell dir vor, ich würde immer in Ohnmacht gehen, wenn Stefan Buck hinkommt oder so.
0: Ja, ja, du erkennst ja die Rezeption.
1: Ja, das ist nicht so gut.
0: Ja, das ist ja nichts Schlechtes, Gruppi. Sie haben auch geschwärmt von Take That, wo sie werden kennenlernen jetzt.
2: Ja, mal schauen, wie die drauf sind.
0: So, wer ist verspielter von euch beiden? Also, ihr dürft beide mitmachen, aber wenn nochmal so, weiß auch nicht, Tourbus und so, gibt es das? Wird gejasset oder was machen dafür?
3: Nein, eigentlich sind wir nicht
1: Brandy
3: so...
1: Brandy Dog, also, ist das nicht bei euch?
3: Nein.
2: Also schon, wir können schon, als Band haben wir viel zu diskutieren. Yeah.
0: Also gut, aber wir spielen jetzt, ist gut. Ja, das ist geil. Seid ihr parat, Achtung, ich muss erst den Jingle reinhauen.
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0: Normalerweise ein kleiner Song-Schnipsel und dann müsst ihr unsere Hörerinnen und Hörer erraten, welcher Song das ist. Dann werdet ihr belohnt. Ihr werdet A nicht belohnt und B gibt es drei Aufgaben. Drei Aufgaben gibt es, aber ich mache es dafür schon. Es ist auch, ich habe vorhin gesagt, ich mache es ein bisschen für mich.
1: Ja, eigentlich. Du findest es einfach selber lustig,
0: ja, weil
1: oder?
0: Einfach tolle Sachen drin sind. Ich mache ja vor allem Radio für mich selber, so wie ihr auch Musik für uns selber
2: machen. Genau. Das hat
0: etwas. Und wenn es anderen Leuten gefällt, nehmen wir das gerne.
2: Dann nehmen wir es mit.
0: Primär ist für uns, oder?
2: So ist es.
0: Und dann habe ich zwischendurch auch Freude an Songtext von euch. Aus welchem Song ist der kleine Little Part?
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1: Der Phil weiß es gerade, oder?
2: Ja, ja.
1: Stefan auch. Also sag es.
3: Ja, Hotel in der eigenen Stadt.
2: Ja.
0: Und wieso gefällt mir das so? Weil der Satz so schön ist.
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0: Da fange ich fast an zu latschen. Ich finde es so schön. Ich finde es so schön, weil ich
1: das... Warum ist so emotional?
0: Ich habe das als Kind immer gedacht. Ich schaue im Mond, ist dort gewesen, weil... Sie, ich bin ja sehr oft verloren worden, habe ich gesagt, der sieht sie ja gerade gleich.
1: Alle sehen den gleichen Mond.
0: Jetzt kommt eigentlich seriöser Rätsel, Phil. Nimmt mich wunder, ob du das weißt, Stefan darf mitraten, weltberühmt zu welchem Song?
3: Ah, ja,
1: ja gut, das ist aber einfach.
2: Ja, ja, mega. Da ist jetzt einfach.
3: Ja, Bohemian Rhapsody.
5: Mama!
0: Sind das sicher? Und weißt du, wieso ich den genommen habe? Ah, der Freddie Mercury würde am Samstag 80. Und ist ja dann verstorben. Und weißt du, wie alt der Freddie Mercury ist, als er verstorben ist? Im grössten Erfolg eigentlich.
3: Warte jetzt mal. 45.
0: Wie alt bist du, Stefan?
2: Ah, 46.
0: Ja, aber dort rum. Aber einfach, es ist mir irgendwie... Also,
2: ja.
0: Willst du jetzt nicht zu wenig?
2: Nein,
0: aber es ist verrückt, oder?
2: Ja, es ist schon geil.
0: Unglaublich. Gut, und sofort zurück wieder zu Heiterkeit, weil jetzt kommt das nächste Rätsel und das mache ich dann wirklich nur für mich.
2: Ja, das ist... und du hast genau die Stelle, mit dem Song kommt nur einmal Zürichsee.
0: Nein, zweimal.
2: Kommt zweimal Zürichsee?
0: Zweimal See, zweimal Zürichsee.
2: Ah, du bist wirklich
0: Ich kenne den Song ja in- und auswendig.
2: Ja. Ist Lovers von Hecht.
0: Lovers, und ich traue... das ist einfach wirklich ein Wunsch von mir. Weißt du, die schöne Stelle, da tun wir miteinander in 2-1.

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0: Es ist eine Frechheit, sie spielen den Nöten am Samstag.

0: aber es ist so schön.
1: Du bist so ein riesiger, so riesiger Hefe. Ich finde es richtig schön, das miterleben, wie der Roman am Schwärmen ist, am Mitsingen, am Mittanzen.
0: Es ist so schön.
1: Rührend.
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3: Der Phil am Bass will, dass es nicht regnet am Samstag. Den Traum kannst du mir erfüllen, oder? Den Wunsch, oder?
1: Ja, das kann ich ihm erfüllen. Es erwartet uns trockenes, schönes Sommerwetter. Die ganze Zeit mit 27 Grad. Regen und kühle Temperaturen gibt es erst auf Mitte nächste Woche. Bis dahin einfach nochmal trocken, schön und sonnig.
3: So, jetzt muss ich schauen. Jetzt haben wir wieder ein Zeitproblem. Nur noch 6 Minuten bis Macht ist.
4: Anja ist auch noch da.
5: Morgen.
4: Was filmst du eigentlich die ganze Zeit?
1: Ich bin
3: nein, sorry, ich kann man nichts mehr machen, ohne dass es
1: gefilmt wird.
3: Also, dann nimmst du jetzt den Stefan und den Film raus, soll dir den Cremeschnitt dahinter hauen.
4: Yes.
3: Und dann nachher macht ihr wieder da rein. Bleibt es noch, das Viertelstündchen. Hey.

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17: Die Polizei ist im Todesschützen von Aarau offenbar dicht auf den Fersen gewesen, bevor er sich selber gestellt hat. Wie die Fahndungsdetails jetzt zeigen, habe ein Zeuge nach der Tat einen weissen Lieferwagen mit einem Jura-Kontrollschild gesehen. Der Hinweis

0: Eis hat die Fahnder entscheidend weitergebracht. Innerhalb 12 Stunden haben sie über 130 Personen befragt. Rund einen Tag nach dem Schuss hat sich der 43-Jährige in Delsberg gestellt. Sein Motiv ist aber immer noch unklar. Trotz historisch tiefer Inflation haben viele Leute in der Schweiz das Gefühl, alles werde teurer. Das zeigt die regelmässige Umfrage vom Staatssekretariat für Wirtschaft. Für den August erwarten Fachleute eine jährliche Teuerung von nur 0,5%. Und trotzdem fühlt sich das für viele nicht gut an. Das, weil die Krankenkassenprämien stark steigen, aber nicht direkt zur Inflation zählen. Zudem bemerken wir teureres Benzin oder Lebensmittel sofort, günstigere Sachen hingegen, wie zum Beispiel elektronische Geräte, viel weniger. Miley Cyrus hat klammheimlich ihren Künstlernamen geändert. Der US-Superstar heisst jetzt offiziell nur noch Miley. Das sieht man jetzt auf ihren sozialen Plattformen und auf ihrer Homepage. Der Nachname Cyrus, der ist gestrichen und was im Vergleich zu anderen Stars noch harmlos ist. Wir erinnern uns an Prince, der sich dazumal nur noch mit einem Symbolzeichen angepriesen hat, oder an Kanye West, der seit ein paar Jahren nur noch Ye heisst.
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2: Sieht gut aus, nicht nur für heute, sondern für das ganze Wochenende. Die Sonne regiert, das bei blauem Himmel nur ein paar wenige Schleierwolken und im Maximum 27 Grad.
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4: Gross ist schon ein bisschen besser. Wir haben noch die A1 Richtung Bern. Gunzgen Nord bis Verzwigung Lutherbach. Dort immer noch eine Viertelstunde, die man liegen lässt. Und noch auch West bis Bierfeld. Auch dort immer noch ein bisschen Zeitverlust. Geduld. Publistunnel von beiden Seiten. Und Winterthur Adliken Nord noch leicht stockend. Plus auch Hegnau bis Brütisellen Kreuz. Es wird langsam besser.
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4: Hecht sind immer noch da.
2: Hallo!
4: Guten Morgen, Stefan!
5: Immer noch guten Morgen!
4: Guten Morgen, Phil!
6: Guten Morgen!
4: Die beiden haben sich gerade angeschaut. Sollen wir echt einmal unsere Namen ändern, wenn sie Miley Cyrus machen? Aber wie willst du Hecht noch kurz?
5: Ja, ich glaube,
2: so, könnte es einfach Egli heißen zum Beispiel? Oder, ah, nein, das gibt es ja schon. Egli gibt es schon.
5: Statt,
2: echt, ja. Echt, ja, Hecht, ja, gut, aber, ja.
4: Also all die Spiele haben wir jetzt schon gehabt mit dem Namen. Mein liebster Schlagzeil über euch schon mal gewesen, also im Zusammenhang mit so Wortspielen. Ich habe das bei Repo, glaube ich, noch einmal gelesen. Mal, dieser Fisch bleibt immer frisch. Ja, weil ich finde, das passt zu euch. Zu euch. Dieser
5: Fisch bleibt immer frisch. Wir nennen das als Kompliment.
4: Genau, also wir gehen noch eine Runde und dann müssen wir es irgendwann wieder springen lassen. Ein Hörer in noch
2: auf. Unbedingt auf 0848 001 003 jetzt anrufen.
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4: Phil schaut irgendwie einfach skeptisch rein, gefällt es nicht bei uns?
6: Doch, doch, sehr. Nein, ich bin da gerade...
4: Ah, du schaust kein Fernsehen.
6: Ja, genau, ich habe im Fernsehen angeschaut.
4: Interessiert sich mehr für die Technik. Also komm, geben wir uns zwei Songs und nachher noch mal größere Runde.

0: 10 Minuten über 8. Komm, wir gehen raus. Nur auf einen kurzen Sprung auf Mallorca.
1: Ich hatte schon einen guten Morgen gehabt. Und
2: ja, das ist das wirklich so etwas, wo er gar nicht gerne darüber redet, oder was?
3: Hey, es ist einfach die Art und Weise, wie es gelaufen ist, ist also, wirklich nicht so richtig gewesen. Aber ich meine, schlussendlich kann man sagen, hey,
2: ist
3: es
2: ja mega versöhnlich nachher gewesen, oder? Oder hat zumindest so geschunden?
3: Nein, es ist ja so gewesen, aber wir mussten zuerst müssen für den Tisch klopfen. Es ist nicht so von alleine so versöhnlich geworden.
0: Ja, also ich finde es auf jeden Fall ein bisschen simpel, dass ihr einfach so einen Ballermann hit auf Schweizerdeutsch übersetzt und nachher so tun, wie wenn es euer wäre. Nein, ist gut. Die Geschichte kann man ja auch nachlesen oder so. Machen wir positiv.
3: Ja, ja, oder? Absolut.
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0: Yeah. Ich weiß nicht, wie positiv es ist, weil wir schalten jemanden dazu. Du hast ausgewählt.
2: Ja, und wir lassen mal loslaufen bei der Linie 3.
0: Ja, wie heisst sie? Hallo, guten Morgen.
5: Hallo.
2: Wer bist du?
5: Ich bin Laura.
2: Laura, du bist ein riesen Hecht-Fan, hast du uns vorher schon verraten, gell?
5: Ja, genau. Also ich und mein Sammy, beide mega.
2: Und ihr wollt im Fall zusammen als Energy Air kommen?
5: Ja, unbedingt.
2: Dann musst du aber jetzt zuerst eine richtig knackige Frage stellen.
5: Also, was mich wundern nimmt, wie sind ihr auf den Namen gekommen? Wie sind ihr darauf gekommen, dass ihr...
2: Oh nein, es tut mir leid, wir sagen es nicht wegen dir, aber die Frage haben wir schon gehabt.
5: Nein, wirklich.
0: Ja, du kommst kein Ticket
2: zu. Nein, sicher schon.
0: Hey, man, es hat eine gute Frage.
3: Ja, aber das Mami kannst du nicht enttäuschen.
0: Nein, also gut, das Mami kann gehen. Nein, ist gut, Laura. Aber das haben wir eben schon erklärt. Das haben wir alles schon durch. Aber es ist trotzdem schön, dass wir dich dabei haben.
5: Super.
3: Du hast also Tickets gleich gewonnen.
2: Du kannst vielleicht noch schnell sagen, wieso du so Fan bist. Komm, wenn du jetzt schon da ein bisschen gesagt hast.
5: Wie, Entschuldigung?
2: Warum bist du so Fan von Hecht? Erzähl mal, was liebst du an ihnen?
5: Einfach so die entspannende Musik, einfach Schweizer Musik habe ich gern. Und dass sie einfach so von schönen, aufstellenden Sachen singen. Mon Amour ist mein Lieblingslied natürlich.
0: Auch eine Überraschung.
5: Einfach über die schöne Liebe singen.
0: Alles ist so schön eingefärbt. Kannst du ja sagen, dass du auf der Phil scharf bist.
3: Mami, lass zu.
0: Also gut, wir sehen das
5: und
0: übermorgen.
5: Und was auch mega lustig ist, mein Freund kommt einfach hoftern.
3: Aha,
5: wie ihr alle.
0: Wo ist das?
3: Hey, hör jetzt auf, Roman. Das ist die Hauptstadt von Luzern.
0: Hoftere?
3: Hochdorf heisst das.
0: Ein Hochdorf?
5: Ja, genau. Ja,
2: ich komme in Zürcher eben nicht.
0: Ja. Also, sie wohnen, weil das Hochdorf so schön ist, sind sie auf Seebach und Albisried gezogen.
3: Hey.
0: Tschüss. Kannst du aufhängen, ich habe deine Nummer da drin speichern. Viel Spaß.
5: Danke.
0: Ciao.
5: Tschüss. Danke vielmals.
3: So, danke, tschüss.
0: Jetzt sprengen wir da halt ein bisschen den Rahmen. Fabi, wir, die immer peinlichst genau drauf schauen, dass unsere Breaks nicht zu lang werden.
2: Ja, jetzt sind wir wieder zu lang, Roman.
0: Inzwischen ist mir voll egal.
2: Ja, gell. Inzwischen, ich meine, wenn wir schon so Live-Gäste haben, die so entertaining sind.
0: Ja, ja, finde ich, jetzt machen wir kein Theater. Komm, jetzt ist übermorgen. Eben, ist nicht euer erstes Energy Air, weil wir haben vorher mal gehabt, genau vor 11 Jahren.
2: Im 15.
0: am 5. September. Ganz andere Situation. Eben, inzwischen sind wir Big Band, eine grosse Band. Ist da einfach alles schon gegeben? Trifft man sich um 16:30 oder gibt es noch Sachen zu lösen?
3: Es gibt noch Sachen zu lösen.
6: Ja, definitiv.
3: Nein, und vor allem, wir wollen auch eine zügige Show spielen. Also wir wollen uns immer das Anliegen, wenn wir auch der finale Act sind, dass es dann wirklich auch richtig zur Sache
0: jetzt
3: geht.
0: Jetzt hast du etwas verraten.
3: Oh, ist das so?
0: Ja, ich bin ja nicht blöd, ich höre das schon.
3: Entschuldigung, also ich weiß nicht, was alles, was die Energy-Hörerinnen wissen und was nicht, weiß ich nicht.
0: Weißt du, wir haben eh schon Lampen jetzt wahrscheinlich. Wir können schon aufhören und sagen, du, wir haben etwa 12 Minuten am Stock geschnurrt.
3: Okay, sorry.
0: Also, sie sind der Schlussakt, das Finale. Das wissen wir jetzt.
2: Das klopft und tätscht.
0: Und jetzt noch etwas, was mich persönlich wirklich interessiert, weil ihr habt am 12. Juni, muss man keine Werbung mehr machen, ist in 90 Minuten ausverkauft gewesen. Man kann jetzt proben, vor 40.000, 50.000 kann man ja nicht immer.
3: Genau.
0: Ist das auch eine Art eine Probe, was funktioniert, oder ist dann halt die 3 Songs doch zu wenig? Vielleicht werden es ja 4, weil ich mir noch einen
3: will. Es ist schon so. Also ich glaube, es ist eine spezielle Disziplin und ich kann mir in der Schweiz eigentlich gar nie, wie du sagst, proben. Wir haben nie kein Konzert für unsere 40.000 Leute. Wegen dem schätzen wir es sehr, dürfen wir in Luzern auf die Bühne stehen.
0: Ja, und nachher geht es eigentlich in die Ferien, weil Konzerte stehen ja keine mehr, oder? Also für euch ist auch so ein bisschen Schluss 4.
3: Neue Songs, alles, es geht weiter.
2: Also ihr seid immer am Arbeiten.
0: Ja, ja, aber sonst wenigstens die Bühne nicht. Ich wollte nur einladen in, wie heisst das, Anja, was organisierst du?
2: Aftershow-Party. Oh, das wäre cool. Können wir denn noch Aftershow-Party?
0: Schaut Anja heute an, ihr werdet sie dort nicht erkennen, ob am Morgen um 2. Das wird ganz anders aussehen dort. Hey, wir freuen uns einfach mega auf den Samstag.
3: Danke,
0: danke vielmals, Bill Morscher, der da war, und der Stefan Buch.
3: Merci, Roman.
2: Tschüss zusammen. Danke fürs Zuschauen.
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0: So, da könnt ihr jetzt selber noch announcen. Fa.
3: Das ist Fuck in ein paar Jahren.
0: Sie gesagt, so kann ich entlang ausweichen. Herrlich. Ciao, ciao.

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1: Schau, wie sie schon rausgeputzt ist, Susanne, früh am Tag. Gratuliere!
2: Super, danke!
1: Ja, hast du Freude am Spiegelbild heute Morgen?
2: Mega!
3: Oh, das ist aber schön, wirklich. Das kann ich nicht von mir behaupten.
1: Ja, komm jetzt. Ja,
2: nein. Noch ein bisschen
3: Mühe. Ja, weißt du, Augenring bis zu den Knien abeinander. Ja.
1: Aber sonst bist du glücklich, ja. Müssen wir uns keine Sorgen machen.
2: Nein, ist alles
1: tipptopp. Also, das ist gut und ist jetzt vielleicht auch fast ein bisschen zufällig. Aber es passt ganz gut zu meiner heutigen Frage. Bin ein bisschen müde.
3: Das kann alles oder nichts sein.
1: Natürlich
3: okay,
1: kann das alles
3: spannend.
1: Sein. Susanne, rasch weiter müde sein und dann bin ich gerade wieder bei dir. So, jetzt du zuerst natürlich. Mhm. Es gibt nicht viele Antworten. Es gibt eigentlich nur 4 Antwortmöglichkeiten auf die schöne Frage. Welche Schlafphase gibt es denn?
3: REM.
1: REM-Phase? Ja, was ist die letzte? Tiefschlaf? Zwei?
3: Gibt es noch mehr? Ich meine, es gibt nur zwei. Sekundenschlaf?
1: Nein.
3: Keine Ahnung. Gibt's auch. Also ich kann nur Tiefschlaf, die REM-Phase.
1: Ja.
3: Nachtphase. Wieso hast du... Du hast mir vorher gesagt, das sei etwas, was mir liegt.
1: Ja, da hast du ja gerade 2 gewusst.
3: Ja, aber es sind die einzigen.
1: Ja, ich meine, zuerst mal schauen, ob sie es jetzt weiss. Einschlafphase ist am Anfang, ja.
3: So einfach hättest du das reden, nicht medizinisch.
1: Ich stelle immer einfache Fragen.
3: Ach so.
1: So. Susanne, für einen tiefen, gesunden Schlaf. Wir haben die Frage heute, wie viele verschiedene Schlafphasen es gibt. Sag mal, wie die heissen.
2: REM,
1: ja.
2: Einschlafphase.
1: Jawohl.
2: Tiefschlafphase.
1: Ja, und jetzt die wir am meisten Zeit verbringen, ist...
3: Aufwachphase.
2: Jetzt
1: Nein. Also zuerst mal bravo, Sie, Susanne.
3: Ohne.
1: Also wir haben eine Einschlafphase, im günstigen Fall geht die natürlich nicht so lang, wird angegeben offiziell medizinisch mit 5%. Nachher kommt die längste Phase, Leichtschlafphase.
2: Okay. Ja.
1: 50% im Schnitt, Tiefschlaf nur 15-20% und dann die REM oder die REM, Rapid Eye Movement, Traumschlafphase. Ja. Ist dann auch noch 25% so.
3: Aha, ja, das ist Wahnsinn, haben wir etwas gelernt. Du hast mehr gewusst sowieso schon als ich, Susanne, gratuliere.
2: Danke.
1: Und die geilste Phase ist natürlich die REM-Phase.
3: Ja, weil du träumst, oder?
1: Ja,
2: genau.
1: Oh, ich bin aufgemacht. Ich hätte gewünscht, es hätte gestummen.
3: Ja, das wäre herrlich.
1: Wunderbar.
2: Ja.
1: Dann kannst du noch ein bisschen glücklicher sein, jetzt, als du schon vorher warst. Merci fürs Mitmachen, Susanne.
3: Tschüss, Susanne.
2: Merci. Tschüss. Servus.
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1: Ja, Single oder nicht Single, Singles glaube ich vor allem herrenlosen, oder? Eli Ferischig.
2: Falls du dich nach einem Traumpartner oder einer Traumpartnerin sehnst, dann mach's wie Katy Perry und du manifestieren. Die Sängerin hat im People-Magazin jetzt verraten, dass sie nach der Trennung vom Hollywood-Star Orlando Bloom ganz bewusst aufgeschrieben habe, was sie sich wünsche, wo sie liebe. Nicht einfach irgendein Flirt oder halbe Sachen, sondern ein Mann ohne Drama und mit allen Attributen, die sie wichtig findet. Das hat sie dann alles fein säuberlich auf eine Liste geschrieben und siehe da, offenbar hat es funktioniert. Kurz darauf ist sie nämlich mit dem Justin Trudeau zusammengekommen, dem ehemaligen kanadischen Premierminister. Und jetzt sagt Katy Perry sogar, er sei die Liebe von ihrem Leben. Ob das jetzt im Timing oder der Manifestationswunschliste zu verdanken ist, Katy Perry zeigt auf jeden Fall, dass es schon mal hilft, klar zu wissen, was man will und was nicht. Darum an alle Singles draussen, Blog führen, Wunsch aufschreiben und wer weiss, vielleicht liest das Universum ja ein bisschen mit.
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4: Jetzt ist wirklich, Roman, über eine halbe Stunde die gleiche Möwe auf dieser Schweizer Flagge gesessen. Jetzt ist sie mal endlich ausgeflogen. Sie hat mega Geduld gehabt. Ich habe eine halbe Stunde immer rübergeschaut. Ah, herrlich. Es ist blau im Himmel oben, keine Wolken rum oder nur wenig den ganzen Tag. Dazu wird es nochmal richtig schön warm mit 27 Grad.
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1: Schön ist natürlich, dass du sagst, es war immer die gleiche Möwe. Möwe sehen doch alle gleich aus, heisst
4: es. Nein, ich habe sie eben beobachtet, sie ist nie weg.
1: Du hast eine halbe Stunde zum Fenster rausgeschaut, heisst
4: immer wieder,
1: das.
4: Immer wieder.
1: Da sehen wir mal, wie
4: ein Herz.
1: So einfache Falle, wo du da wieder reintrappst.
4: Ja.
1: Arau ist bis Birfeld, Stau, 10 Minuten, fliegen wir dort immer noch. Zürich, Wiedecke, Zürich Süd, auch mit Wartezeiten. Silbruck, Bar, Walterswil, wo man anstehen und Oberland Autobahn, Egnau, Brütisellen, Kreuz. Sonst wird es jetzt immer besser.
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0: 22 Minuten noch, dann ist es 9 Uhr am Donnerstagmorgen vor einem Wochenende. Also gut, morgen ist ja dann auch noch, aber das Wochenende, muss ich sagen, ist wirklich voll gespickt. Also für mich,
1: Schwingen. 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Du gehst noch schwingen.
0: Samstag, schwingen. Derby ist noch am Abend.
1: Und am Sonntag gehen wir ja noch ins Kino. Wir müssen uns dann noch einigen, welchen Film, weil ich wollte lieber Toy Story schauen, du bist eher für so etwas Schmuddeliges.
0: Jetzt zwingst du mich, also komm, wir machen das nochmal, weil ich meine, so günstig kommen wir nicht mehr ins Kino,
1: 7
0: oder?
1: Franken, hat seit 50 Jahren nicht mehr gegeben, so ein günstiger Kino.
0: Also, dann machen wir das nochmal.
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0: Ja, es ist der grosse Allianztag vom Kino, eben der Sonntag. Und also du hast das irgendwie nachgeschaut, in den 70er Jahren hat es 7 Franken gekostet.
1: Ja, das ist noch, jetzt ist das Popcorn mittlerweile wirklich teuer, das ist wahnsinnig. So ein Angebot kommt nicht so schnell wieder.
0: Genau, also, und es werden viele Filme angeboten, du hast schon gesagt, In White, das ist eben meine, wo ich gerne, wir würden gerne etwas, hau den nochmal hin.
3: Wir würden gerne etwas mit euch besprechen.
0: Jetzt kommt sie.
4: Wir würden auch gerne etwas mit euch besprechen.
0: Wir möchten gerne mit euch.
1: Es geht um einen Vierer eigentlich.
0: Ja, natürlich.
1: Zwei Pärchen, die miteinander.
0: Ja. Aber kommen wir nicht, dass Philipp Clemens, der hat uns eine Auswahl von dem Allianztag des Kinos vom Sonntag.
5: Mein Vater kehrt zurück.
6: Zuerst das Must-See vom Jahr, die Odyssee. Ein grandioses Epos für nur 7 Stutz mit einer Starliga, unter anderem dem aktuellen Hollywood-Superpaar, der Zendaya und dem Tom Holland.
7: Niemand stellt sich zwischen mich und meine Heimat.
4: Danke für die Einladung.
8: Wir freuen uns so sehr, dass ihr da seid.
6: Eine Art Odyssee macht auch ein Ehepaar in der Invite durch.
4: Wir fühlen uns sehr stark zu euch hingesogen.
6: Die User eine nette Einladung an die Nachbarn in ein Schlamassel von Anmachungen, gestauten Früchten und Fettnäpfchen rein.
9: Einladung. Denkst du auch, die meinen das, was ich denke?
6: Und wieder rauskommen, ist extrem witzig.
9: Sie wollen uns f***.
10: Ich verliere Bonnie an dieses Gerät.
6: Eine Odyssee hat auch die Spielzeuggang um den Woody und den Buzz in Toy Story 5. Bis sie das Kinderzimmer von einem digitalen Tablet können befreien und zurückerobern.
11: Schön, sie wieder streiten zu sehen.
12: Das ist es.
13: Ein Rennen. Der Sieger kriegt alles.
6: Auch Nostalgie-Fans kommen auf ihre Kosten. Wegen seinem 25-Jahre-Jubiläum kommt der Fast and the Furious zurück auf die Grossleinwand. Der 11. Nachzügler von der Auto-Orgie-Reihe ist 2028 geplant. Wieso also nicht zum Überbrücken sich der erste nochmal reinziehen?
14: Gewonnen ist gewonnen! Yeah! Bullen, bullen, bullen!
6: Lightning McQueen. Für die kleinen Autofans gibt es auch gerade ein Déjà oder noch nicht gewinnt.
15: Jeder.
6: Der erste Cars-Animationsfilm von Pixar wird das Jahr 20 und kommt darum auch wieder zurück in die Kinos.
16: Das ist eine echte Michael Schumacher Ferrari.
0: Du hast streng als Mutter. Ich glaube, du musst jene Filme schauen.
1: Ja, das ist cool. Ist ja nicht so teuer, im Fall.
0: Nein.
1: Über Frankreich.
0: In der ganzen Schweiz.
1: Über 500 Kinos, die da dabei sind.
0: Ein Kinoeintritt. Nur 7 Stutz am Sonntag.

0: muss sagen, heute Morgen ist schon irgendwie, also ich stehe jeden Morgen auf und denke, es wird sich heute wieder nichts Wahnsinniges ereignen.
1: Du also weißt, heute hast du eigentlich immer auf Erden gehabt. Du bist richtig on fire gewesen mit Hecht.
0: Ja, mit dem Stefan Buch.
1: So gesungen dann noch, du Bau.
0: Lassen
1: wir
0: dann
1: noch mal
2: 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Ich bin immer noch geil mit dir. 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
1: Du kannst alles auswählen.
0: Ja, der Song schon. Du hast gesagt, kennst du nicht auch, oder?
1: Ich habe nicht auswendig, ich finde ihn einfach schön.
0: Okay, wir wissen, dass der wird jetzt leider nicht spielen.
1: Leider nein.
0: Aber ich glaube, das ist schon einmal versehentlich raus. Wir dürfen das jetzt nicht wieder sagen.
1: Nein, sagen wir es nicht mehr. Es ist zweimal versehentlich raus im Fall.
0: Aber das Wetter dürfen wir sagen.
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1: Aber ich muss sagen, bei mir ist ein bisschen die Luft draussen. Nach dem ganzen Adrenalin von diesen Live-Gästen würde ich jetzt eigentlich gerne schon Feierabend machen.
0: Lange ich allein nicht. He?
1: Nein, jetzt, nein, du regst mich jetzt nicht mehr gleich auf wie noch vor ein paar Jahren. Anyways, ja. Es erwartet uns ein traumhafter Tag. Egal ob in Bern, Luzern, in Zürich. Überall gleiches Spiel. 27 Grad, viel Sonne, wenig Wolken. Morgen Copy-Paste. Das ganze Wochenende bleibt sommerlich schön.
0: Das ist doch toll. Und jetzt ist wirklich mit dem Sommerende, mit dem Finale da. Stimmt
1: passt,
0: ziemlich.
1: Passt, gell? Definitiv.
0: Nächste Woche wird es ein bisschen kühler. Jetzt haben wir noch 14 Minuten und dann ist 9 Uhr.

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1: Sie sind beide im besten Alter. Der Dominik 31.
2: Und Christin ist 27.
1: Jawohl, da ist man noch happy miteinander. Hoi, guten Morgen.
3: Morgen. Guten Morgen.
1: Hoi, willst du heiraten? Heiraten?
3: Ja, ich will ihn heiraten.
1: Ja, sollen wir fragen, hä?
3: Ich habe ihn schon gefragt.
2: Du hast ihn gefragt?
1: Oh nein!
3: Oh. Ich habe ihn gefragt, ja. Und wir gehen nächste Woche heiraten.
2: Nein!
3: Ja, doch, doch, in Vegas.
2: Nein, so gut. Nein, das,
1: Vegas gilt nicht.
2: Doch, Vegas gilt auch. Das ist die unromantische Version von Hochzeit, aber mega cool.
1: Okay, also komm, jetzt müssen wir ganz kurze Fragen machen. Wann bist du das letzte Mal am Morgen um 2:30 aufgestanden?
3: Etwa vor einem Jahr oder so.
1: Ja, aber was ist passiert? Warum bist du früh aufgestanden?
3: Bin geschafft. Also, ich habe geschafft in der Bäckerei noch.
1: Ah, ja, das ist
2: das
1: gut.
2: Das ist eine einfache Frage.
1: Jetzt haben wir schon zweimal. Ah, ja, die. die Frage. Okay, ich gebe dir heute den ganzen Tag frei. Was machst du?
3: Waschen.
1: Putzen. Jetzt muss ich ein bisschen Gas geben. Also, Haushalt. Und Nüssen und Husten. Und alles
3: ja, das auch.
1: Okay, gut. Also, und jetzt bist du in Las Vegas und du möchtest ein bisschen sexen, poppen.
2: Ich finde sie lustig.
1: Ja, es ist unromantisch, ich weiss. Aber wird in dieser Hochzeitsnacht poppet, ja oder nein? Ich mache es heute wirklich easy.
3: Ja, logisch.
1: Jawohl, genau. Und jetzt kommst du und du musst Englisch reden, weil sonst versteht das nicht in Las Vegas. Was rufst du?
3: Yes!
1: Yes!
3: I'm coming!
2: I'm coming. Oh. Yes, I'm coming. Genial.
1: Aber geil, ja.
2: So gut,
1: ja, das muss man jetzt wirklich sagen. Guten Morgen, Dominik.
2: Hi, Domi.
4: Ja, morgen zusammen.
1: Hoi. Was denkst du, wann ist sie das letzte Mal um 2:30 am Morgen aufgestanden? Und wegen warum?
4: Zum etwas essen, aber wenn...
2: Nein,
1: nicht essen.
4: Das ist eine sehr Frage.
1: Also, ich mache es anders. Ich gebe ihr heute frei. Was macht sie, wenn ich ihr heute frei gebe?
4: Dann geht sie schöppeln, posten,
1: Nein. Also sie würde...
3: Wie immer, jeden Tag.
1: Ja.
4: Wie jeden Tag? Ja. Sie geht arbeiten, oder?
1: Ja, nein. Sie würde putzen zuhause und waschen und so. Aber jetzt ist das Beste. Sie haben mir versprochen, du bekommst es also so richtig in dieser Hochzeitsnacht in Las Vegas. Kannst dich freuen.
4: Ja, cool.
1: Ja, und wenn sie so weit ist, dann schreit sie. Weißt du, was sie schreit?
4: Sie kommt.
1: Ja, aber auf Englisch.
4: Aha, okay, yes, I'm coming.
1: Ah, das ist gut, aber sie hat es besser gemacht. Gib's uns nochmal.
4: Ja.
1: Christine.
3: I'm coming.
1: Yes, I'm coming. Nach dem Heiraten.
4: Absolut, ja.
1: Nach dem Heiraten gibt es ein Rematch. Da könnt ihr uns erzählen, wie romantisch das war.
4: Machen wir, ja.
1: Rasch heiraten und nachher das ganze Geld verjöckeln irgendwo. Hey, ganz schöne Ferien.
2: Grüße, schöne Hochzeit.
4: Ja, danke.
3: Ciao.
1: 7:09.

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7: Schönen Donnerstagmorgen, wenn der 3.9.
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8: Die Bündner Postauto-Chauffeure schlagen Alarm. Defekte Busse sollen monatelang weitergefahren sein, teils sogar mit Problemen an den Bremsen, am Motor oder an der Elektronik. Wie der Blick und der Beobachter berichten, haben 42 Mitarbeitende deshalb einen Brandbrief an ihre Vorgesetzten geschrieben. Scheint sie aber nicht genug verändert worden. Darum haben die Surselva innerhalb 12 Monaten bereits 15% der Belegschaft gekündigt. Postauto selber bestätigt ungewöhnlich viel Mängel, betont aber, sicherheitsrelevante Defekte dürfen nicht toleriert werden. Trotz historisch tiefer Inflation haben viele Leute in der Schweiz das Gefühl, alles werde teurer. Das zeigt die regelmässige Umfrage vom Staatssekretariat für Wirtschaft. Für den August erwarten Fachleute eine jährliche Teuerung von nur 0,5%. Und trotzdem fühlt sich das für viele nicht gut an. Das, weil die Krankenkassenprämien stark steigen, aber nicht direkt zur Inflation zählen. Zudem bemerken wir teureres Benzin oder Lebensmittel sofort, günstigere Sachen hingegen, wie zum Beispiel elektronische Geräte, viel weniger. Miley Cyrus hat klammheimlich ihren Künstlernamen geändert. Der US-Superstar heisst jetzt offiziell nur noch Miley. Das sieht man jetzt auf ihren sozialen Plattformen und auf ihrer Homepage. Der Nachname Cyrus hat sie gestrichen, was im Vergleich zu anderen Stars aber noch harmlos ist.

0: ist. Wir erinnern uns an Prince, der sich dazumal nur noch mit einem Symbolzeichen abgerissen hat. Oder auch Kanye West, der seit ein paar Jahren nur noch Ye heisst.
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2: Sieht gut aus, nicht nur für heute, sondern für das ganze Wochenende. Es ist schön und sonnig mit angenehmen Temperaturen bis zu 27 Grad.
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4: Da kommen Hinweise, dass heute besonders mühsam ist im Gubrist offenbar. Also ab Diedeke steht's. Zürich Süd, Wiedeke, Autobahnende nach Medeberg-Tunnel, Ausstau und ebenfalls intensiv stockend Brüttisel. Also in Ostrichtung Brüttisel, Hegnau bis Brüttisel, Kreuz bei den Kollegen von der Berner noch anschauen. Dort ist es mehrheitlich gut. Wir sind ja heute zusammen mit der Berner und Fabian.
2: Natürlich, Grüße zu euch, liebe Bernerinnen.
4: So, jetzt machen wir es, genau, liebe Grüße. Jetzt machen wir es wie Miley Cyrus.
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4: 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Ohne Namen.
2: Doch, schon Namen, einfach ja, aber keinen Nachnamen. Mit dem Version. Roman und dem Fabian.
4: Fabian, so müssen wir eigentlich heißen. Jetzt habe ich es einfach ganz weglassen, weil finde ich irgendwie gut. Wir feiern noch rasch Geburtstag. Die Magi Wendthal, die ist zwar in Zürich, aber die Berner werden auch Freude haben, weil ich glaube, viele sind ewige Liebe und so.
2: Oh ja, das dann, oder? Sicher.
4: Und ich bin ja eigentlich Mitgründer gewesen, weil einer von den grösseren Ex ist damals Music Star
2: gewesen. Ah, so gut. Yeah. Kannst du das nicht wieder mal ins Leben rufen, Roman?
4: Was?
2: Mach wieder mal Music Star.
4: Komm. Ich?
2: Ja, nimmst mich in die Jury mit und dann schauen wir, was mit Talent
4: aussieht.
2: Ja.
4: Es wird mal anfangen. Es geht um sie. Also gut, ich glaube, dass du irgendwo in der Jury reinkommst.
2: Das wäre schön.
4: Ist schon alles klar. Also, wir gratulieren dir als einem der Mitgründer als nächstes. Hey, und ja, dann musst du halt meinen Gesang. Ich heute mit dem Stefan Buck.
2: Ja, ihr denkt, sie sollen auftreten, nicht in der Jury sein.
4: Ja, so stolz bin ich dann. Das spielen wir dann schon nochmal ein.
2: Unbedingt.
4: Spielen wir dann schon nochmal ein. Ja, wenn das schon. Wir gehen um 9:30 Uhr. Schönen Tag, Bojan.

0: Margie Wendthal. Also ich bin ein bisschen Fan von Margie Wendthal.
1: Ich merke es. Bist du schon so oft gewesen?
0: Ja, nein, aber ich finde einfach, man hört das immer wieder. Man ist Theater oder Konzerte oder so.
1: Das ist noch
0: so,
1: ein Haufen dort. Das ist so.
0: Für alle Berner, die uns zuhören, sind vielleicht auch schon mal dort gewesen. Ich weiss nicht, gerade zu Zeiten von Ewige Liebe und so haben sie dort gerne ausgeleert, oder? Sie sind von überall
1: ja, von ganzer Schweiz sind sie angereist.
0: Genau. Einer der Mitgründer vor 25 Jahren von dieser Margie Wendthal ist der Darko. Ach, jetzt habe ich voll einen Ausfall. Solfrank, jetzt haben wir nochmal den Darko Solfrank. Ja, 25 Jahre bedeutet für ihn,
2: dass ich langsam alt werde.
0: Genau.
2: Wo ich angefangen habe, da bin ich 33 gewesen, 25 Jahre älter, ja. Also es ist eine lange Zeit, aber es ist wie im Flug vorbeigekommen.
1: Und sind eben dann auch die Erfahrungen, die sich zusammen summieren. Und eine davon hast du ja geteilt, Roman.
0: Ja, dort habe ich sie kennengelernt. Vielleicht Music ist es mir darum auch irgendwie am Herzen. 2003, wo wir dort die Live-Sendungen hatten. Von Music Star. Das war auch für die Hallen ein Push.
2: Also klar, Music Star hat das enorm geholfen. Ich meine, wir haben angefangen ursprünglich mit dem Musical Deep. Für das haben wir das Theater auch gebaut, so als Nachfolgeproduktion von Space Dream, wo wir damals im Baden gemacht haben. Und dann hat es der glückliche Zufall wählen, dass Schweizer Fernsehen Location gesucht hat für die Castingshows Music Star. Und unsere Hallen ist gerade frei gestanden und das war ein Perfect Match gewesen. Schweizer Fernsehen hat drei Staffeln Music Star aus unserer Halle produziert.
1: Und du und der Chris von Rohr sind ja immer die fiesen Juroren gewesen. Und seitdem bist du eigentlich gar nicht so fies. Du bist eigentlich mega lieb geworden.
0: Ich bin erzogen worden da.
1: Von warum? Dir. Was hat sich verändert? Du bist wirklich so ein Schosshündchen im Vergleich zu dir.
0: Ja, ich kann dich nicht mehr so gegen Gatter knallen. Und du weißt schon, so ein kleines Umfeld, was mir dort alles erzählt hat. Die Sendungen würde ich nicht alle nochmal sehen.
1: Ich schwöre sie mal wieder.
0: Ja, Chris drauf. Sowieso nicht. Und dann eben Ewige Liebe, die natürlich auch gross war. Bist du mal schauen?
1: Leider nicht.
0: Und dann, und das wissen ja viele nicht, sind Stars wie zum Beispiel Imagine Dragons oder 2009.
1: Meine Güte, die Lady Gaga höchstpersönlich.
0: Ja, die war dort auf ihrer Fame Ball Tour gewesen. 2009 hat sie dort halt gemacht. Also, dass jetzt so Newcomers von damals so Stars geworden sind, findet Darko natürlich auch cool.
2: Ja, das ist natürlich schon mega, wenn jetzt letztes Jahr Imagine Dragon, oder vor zwei Jahren ist er schon wieder her, im letzten Grund spielt, oder? Und ich selber auch dort wieder dort gewesen bin und die ganzen Bilder wieder aufkommen, wie die damals im kleinen Club bei uns gespielt haben. Dass, ja, wenn wir da haben können dazu helfen, dass die in der Schweiz ihr Publikum gefunden haben, dann ist das natürlich grossartig.
0: Eben genau. Also ich habe mich gar nicht mehr daran erinnert, dass sie Imagine Dragons Modell war. 2013. Bis eben. Gut, dann sagen wir Happy Birthday.
1: Happy Birthday, Gratulation.
0: Schaut, die Schweiz weiterkommt, Kultur schaffend auf

0: Jason Derulo, Want to Want Me, 9.23
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0: Und für unsere Berner Kollegen, die es ja schon geschaltet sind, A6 Lies Richtung Bern zwischen Münchenbuchsee und Schönbühl, stockender Verkehr. Bei uns Zürich, Region Wiedecken, Zürich Süd, beim Autobahnende, immer noch Stau, fliegt Maschinen einen Haufen Zeit, auch immer noch sehr mühsam, Gubrist von beiden Seiten und Zürich Ost zwischen Zürich Ost und Zürich Unterstrasse, dort der stockende Verkehr noch. Alles bei schönstem Wetter, 20 Grad momentan draussen, geht etwa 27 Grad heute. Strahlend schön, wäre vielleicht ein bisschen übertrieben, aber es gibt einen schönen Tag, nahe an der 30.

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0: gut, Shot. Hast du dir gerade einen Shot gegönnt? Was sind das?
1: Meine Vitamin D-Treppe.
0: Hast du es dir erzählt?
1: Sicher, du darfst nicht einfach eine Überdosis nehmen.
0: Wie viel machen wir? 20?
1: Nein, ich habe jetzt mal 7 genommen.
0: Das lässt du jeden Morgen rein, oder?
1: Ja, wenn ich daran denke, dann nehme ich das. Genau.
0: Gut, also komm, wir haben heute Morgen Gäste gehabt. Ihr kennt sie alle. Es sind Superstars. Sie sind nicht nur der letzte Grund, sondern werden natürlich auch richtig abräumen. Übermorgen dann.
1: Spiel noch mal den Song ein, den du mit ihnen gesungen hast.
0: Komm. Nein, den singe ich jetzt ja dann gerade. Das ist ja drin. Nein, aber den kann ich noch mal. Das ist doch einer, den du gerne hast. Sind wir ready für Charlotte? Charlotte! Charlotte, das ist mir übrigens in Sinn, das haben wir fragen, ob das stimmt, dass der Song ursprünglich Paulina geheißen hat.
1: Was? Ja. Aber es klingt ja gar nicht gut, Paulina.
0: Ja, aber Charlotte er hat das irgendwie so will. Keine Ahnung, haben wir müssen fragen. Ist denn nicht, falls er eine Tochter überkommt, hätte die eben Paulina geheißen, oder hat seine Frau nicht? Ja, genau so. Haben wir jetzt halt verpasst zu fragen. Also wir haben ganz offen mit ihnen geredet, fast ein bisschen zu viel, wie wir intern da hören, wir haben ein bisschen viel geschnurrt. Und ein Teil war Schubidu,
1: das ist sehr
0: wo
1: lustig
0: wir eben nicht
1: war
0: mit euch gespielt haben, sondern mit ihnen so kleine Special Version mit Gesang inklusive. Könnt ihr dann dort weg?
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0: Normalerweise ein kleiner Song-Schnipsel und dann müsst ihr unsere Hörerinnen und Hörer erraten, welcher Song das ist. Dann werdet ihr belohnt. Ihr werdet A nicht belohnt und B gibt es drei Aufgaben. Drei Aufgaben gibt es, aber ich mache es dafür schon. Es ist auch, ich habe vorhin gesagt, ich mache es ein bisschen für mich.
1: Ja, eigentlich. Du findest es einfach selber lustig.
0: Ja, weil
1: oder?
0: Einfach tolle Sachen drin sind. Ich mache ja vor allem Radio für mich selber, so wie ihr auch Musik für uns selber
3: genau.
0: Alleine,
3: oder?
0: Und wenn es anderen Leuten gefällt, nehmen wir das gerne.
3: Aber
0: primär ist es für uns, oder?
3: So ist es.
0: Und dann habe ich zwischendurch einen Freude an Songtext von euch. Aus welchem Song ist der kleine Little Part?
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1: Der Phil weiß es gerade, oder? Stefan auch. Also sag es.
5: Ja, Hotel in der eigenen Stadt.
0: Ja. Und wieso gefällt mir das so? Weil der Satz so schön ist.
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0: Da fange ich fast an zu lächeln. Ich finde es so schön. Ich finde es so schön, weil ich
1: das... Warum ist es so emotional?
0: Ich habe das als Kind immer gedacht. Ich schaue im Mond, ist dort gewesen, weil sie, ich bin ja sehr oft verloren worden, hat mir gesagt, der sieht sie ja gerade gleich.
1: Alle sehen den gleichen Mond.
0: Jetzt kommt eigentlich seriöser Rätsel. Phil, nimmt mich wunder, ob du das weißt, Stefan, darf mitraten, weltberühmt zu welchem Song?
5: Ja, gut,
1: das ist aber einfach.
5: Ja, yeah, mega.
3: Da ist jetzt halt.
5: Yeah, Bohemian Rhapsody.
4: Mama!
0: Sind das sicher? Und weißt du, wieso ich den genommen habe? Der Freddie Mercury würde am Samstag 80. Und ist er dann verstorben. Und weißt du, wie alt der Freddie Mercury ist, als er verstorben ist? Im grössten Erfolg, gell?
5: Warte mal. 45.
0: Wie alt bist du, Stefan?
3: 46.
0: Ja, aber dort rum. Aber einfach, es ist mir irgendwie... Also,
3: ja.
0: Willst du jetzt nicht zu wenig? Aber es ist verrückt, oder?
3: Ja, das ist schon geil.
0: Unglaublich. Gut, und sofort zurück wieder zu Heiterkeit, weil jetzt kommt das nächste Rätsel und das mache ich dann wirklich nur für mich.
3: Ja, das ist...
6: und du hast genau die Stelle, weil in dem Song kommt nur einmal Zürichsee.
0: Nein, zweimal.
6: Kommt zweimal Zürichsee?
0: Zweimal See, zweimal Zürichsee.
3: Du bist wirklich
0: krass. Der Song ja in- und auswendig.
3: Ja. Ist Lovers von Hecht.
0: Lovers, und ich traue... das ist einfach wirklich ein Wunsch von mir. Weißt du, die schöne Stelle, da tun wir miteinander in 2-1.

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1: Das ist die Donnerstag, der 3. September mit Energy. Morgen.
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1: Heute im Nachrichtenstudio der Elif Erischik.
3: Nach der Amok-Tat von Aarau wird wieder über ein strengeres Waffenrecht diskutiert. Das SRF berichtet, dass die Kalaschnikow vom Täter heute verboten wäre. Weil er sie aber vor 20 Jahren legal gekauft hat, hat er sie behalten dürfen. Die SP und die Grünen wollen darum für eine altrechtliche Waffe strengere Regeln. Die Bürgerlichen lehnen das aber ab. Der Bundesrat prüft jetzt unabhängig davon bereits Verschärfungen für potenziell gefährliche Personen. Die Bündner Postautochauffeure schlagen Alarm. Defekte Busse sollen monatelang weitergefahren sein, teils sogar mit Problemen an den Bremsen, am Motor oder an der Elektronik. Wie der Blick und der Beobachter berichten, haben 42 Mitarbeitende deshalb einen Brandbrief an ihre Vorgesetzten geschrieben. Scheint sei aber nicht genug verändert worden. Darum haben die Surselva innerhalb 12 Monaten bereits 15% der Belegschaft gekündigt. Postauto selber bestätigt ungewöhnlich viel Mängel, betont aber, sicherheitsrelevante Defekte dürfen nicht toleriert werden. Don't cry for me, Argentina. Oder eben doch. Das ganze Land hat für den Fußball-Superstar Lionel Messi jetzt eine Hommage geplant. Beim nächsten Spieltag zu Argentinien werden alle Männer- und Frauenpartien nach 10 Minuten unterbrochen. Und zwar für 1 Minute Applaus. Nach 10 Minuten aus dem Grund, weil es zur legendären Rückennummer von Messi passt. Der 39-Jährige hat diese Woche nach 21 Jahren seinen Rücktritt aus der Nationalmannschaft bekannt gegeben.
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1: Perlenwetter, die nächsten Tage Spätsommer zum Geniessen. Heute am Donnerstag meistens sonnig. Ein paar Schleier und Quellwolken über den Bergen. Sonst aber sommerliche Temperaturen von 25 bis 27 Grad. Morgen am Freitag auch meistens sonnig. Wir haben heisse 30 bis 32 Grad. Und auch am Samstag perfekt fürs Energy Air. Sieht super aus. Um die 28 Grad mit einem Mix aus Sonne und Wolken.
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1: 3 Minuten nach der 10 haben wir es. Schicken liebe Grüße zu dir ins Auto in der Region Zürich-Aargau. Stop and go auf der A1 Richtung St. Gallen, ab Dietikon bis Zürich Affoltern. Auf der A1 Richtung Zürich, ab dem Rastplatz Balterswil bis Zürich-Ost musst du anstehen, sowie auch auf der A3 Richtung Chur, ab dem Hafnerberg-Tunnel bis Zürich-West. Dann auf der A3 Richtung Basel, ab Burdorf Nord bis ans Limmataler Kreuz. Und dann hast du noch Stau bei der Westumfahrung, Verzweigung Zürich-Süd Richtung Wiedike, ab Zürich-Süd bis auf Wiedike. In der Region Südostschweiz haben wir wegen Bauarbeiten Stau auf der A13 St. Margrethe Richtung Sargans, ab Oberried bis Sennwald verlierst du etwa eine Viertelstunde. Eine gute und sichere Fahrt dir.
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1: Herzlich willkommen an diesem Donnerstagvormittag auf Energy. Und heute Morgen ist recht abgegangen in der Morgenshow von Energy Zürich. Ein Live-Star-Gast mit dabei gewesen. Hecht, der mit dabei ist, dann am Samstag am Energy Air. Und der Roman Kilchsberger hat sogar noch eins gesungen mit dem Stefan Buck und dem Philipp Morsch.
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1: herrlich, oder?
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1: Ja, dann schauen wir natürlich noch einmal zurück zusammen in die Morgenshow von Zürich von heute. Morgen in den nächsten 20 Minuten. Ich bin Lara Kürbis. Schön, bist du auf Energy. Salut.

0: Der neueste von der Naomi Laren, Hot Girl Summer.
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0: Jetzt gerade haben wir es 20 ab 10 Uhr, deinen Donnerstag mit Energy, wo heute am Morgen ein bisschen Post abgegangen ist, zumindest bei der Morgenshow-Crew von Energy Zürich. Sie haben nämlich einen VIP-Gast gehabt, Philipp Morscher und Stefan Buck von Hecht.
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0: Ja, sie sind spontan unterwegs, weil übermorgen ist es ja schon so weit.
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0: 40'000 Menschen in den Luzerner Almend und mit dabei Hecht. Was wäre das Energy Air das Jahr ohne Hecht in Luzern? Der Roman Kilchsberger hat heute in der Morgenshow sogar schon mit ihnen zusammen gesungen. Wirklich mega herzig.
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0: Sehr, sehr schön stimmig war heute Morgen bei Energy Zürich. Und natürlich lassen wir noch mal kurz rein.
4: Ist das für euch auch so ein Moment, wo ihr überlegen müsst, ich muss mir auch selber eine Krone aufsetzen, oder weißt du? Okay. Was passiert ist, inzwischen ist das letzte Grund ausverkauft für den nächsten
0: Wahnsinn,
4: Sommer.
0: Ja.
4: Also, habt ihr das Gefühl, ihr seid noch euch selber, jetzt wo wir alle mitwachsen?
5: Ja, es ist eher so, dass man es manchmal gar nicht checkt und es einem immer wieder mal einfällt, hey, ja, shit, das ist auch noch passiert und das auch noch und ja.
6: Ja, also ich bin wirklich, wir sind so busy gewesen mit den Hallenshows und den letzten Runden und alles. Und dann bin ich in die Ferien und so nach etwa einer Woche Ferien habe ich gefunden, ey, mega krass, was alles passiert.
0: Erstmal realisiert.
6: Also wir sind so am Schieben gewesen, dass wir gar nicht so haben können checken und jetzt checken wir es schon recht. Und es dreht, also es ist auch so etwas, was nicht gerade vorbeigeht. Also das letzte Grund auszukaufen, ist wirklich immer noch am Morgen, denke ich, scheiße, das ist wirklich passiert.
0: Ja, also bevor sie das letzte Grund gehen und 2027 ist, machen wir zuerst Energy Air, diesen Samstag, 5. September, in Luzern, auf der Almend, zusammen mit Hecht.

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0: Jennifer Lopez mit Let's Get Loud. Jetzt geht 20 vor 11 hier auf Energy. Willkommen an deinem Donnerstag hier bei uns. Der nächste Künstler, der hier in der Pipeline mit seinem Song auf uns wartet, kennst du auf jeden Fall. Sein Name ist Tim Kamrat. Er kommt aus Deutschland. Das ist sein Song I Believe. Den hörst du dann nachher gerade. Und der Kamrat, der war mal dabei als Jurymitglied bei The Voice of Germany 2024. Also vor 2 Jahren. Zum allerersten Mal mit dabei gewesen und unsere Chefin hat nichts Besseres zu tun gehabt, als uns Moderatoren zu fragen, ob wir nicht können eins singen, ihm dann schicken und er muss das bewerten. Super peinlich gewesen, weil wenn ich etwas nicht kann, dann ist es singen. Und da habe ich gefunden, gut, was mache ich jetzt? Rappen kann ich auch nicht, aber ist vielleicht ein bisschen weniger peinlich und da habe ich diesen Song ausgewählt. Von Eminem, Without Me. Und es ist jetzt ein mega Schämmer, aber wir hören kurz rein, wie es tönt hat.
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0: Okay, stopp. Kamerad hat darauf reagiert.
2: Also erstmal, was für ein Banger. Was für ein geiles Lied. Tatsächlich ziemlich gut performt. Das ist gar nicht so einfach. Der Rap-Part war timingmäßig sehr gut. Und ich befürworte das sehr, wenn man sich traut, so einen Song zu performen. Also, vielleicht hätte ich mich nicht umgedreht, aber ich hätte danach gesagt, ey, mach unbedingt weiter und geile Songauswahl und guter Moment.
0: Einfach ein sympathischer Typ. Manchmal muss man einfach daran glauben und sich trauen. I believe vom Kamerad.

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0: The Weeknd mit Save Your Tears. Deinen Vormittag mit Energy von dem Donnerstag, 3. September.
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0: Ein Update gibt es von der Elif Erischik.
2: Nach der Amok-Tat von Aarau wird wieder über ein strengeres Waffenrecht diskutiert. Das SRF berichtet, dass die Kalaschnikow vom Täter heute verboten wäre. Weil er sie aber vor 20 Jahren legal gekauft hat, hat er sie behalten. Die SP und die Grünen wollen darum für eine altrechtliche Waffe strengere Regeln. Die Bürgerlichen lehnen das aber ab. Der Bundesrat prüft jetzt unabhängig davon bereits Verschärfungen für potenziell gefährliche Personen. Das spanische Volk streitet lautstark wegen Ceuta. Zehntausende haben im ganzen Land für die Zugehörigkeit der Nordafrika-Exklave zu Spanien und gegen die Migrationspolitik von Madrid demonstriert. Sie werfen dem Ministerpräsident Pedro Sanchez vor, Marokko zu fest entgegenzukommen und Ceuta zu wenig zu helfen. In Barcelona und Bilbao hat es dazu auch Gegendemos gegeben. Dort hat es auf dem Plakat geheissen, kein Mensch sei illegal. Don't cry for me, Argentina. Oder eben doch. Das ganze Land hat für den Fußball-Superstar Lionel Messi jetzt eine Hommage geplant. Beim nächsten Spieltag zu Argentinien werden alle Männer- und Frauenpartien nach 10 Minuten unterbrochen. Und zwar für 1 Minute Applaus. Nach 10 Minuten aus dem Grund, weil es zur legendären Rückennummer von Messi passt. Der 39-Jährige hat diese Woche nach 21 Jahren seinen Rücktritt aus der Nationalmannschaft bekannt gegeben.
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0: Ein herrlicher Spätsommer, den wir noch mal geniessen dürfen, zum Start in den September rein. Heute am Donnerstag ein Mix aus Schleier und Quellwölkli über den Bergen. Sonst aber ganz viel Sonnenstrahlen. Sommerliche 25 bis 27 Grad messen wir. Morgen am Freitag ist es auch meistens sonnig. Wir haben heisse Temperaturen von 30 bis 32 Grad. Auch am Wochenende noch mal perfektes Bodywetter. Und wenn wir richtig Luzern schauen, auf die Almend. Sieht super aus am Samstag. Auch Sommerwetter, ein bisschen mehr Wolken, aber auch Sonne bei 6 bis 27 Grad.
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0: Wir haben es 2 Minuten nach der 11. Schicken liebe Grüße dich ins Auto und sagt dir, wo du im Stau stehst, in der Region Zürich-Aargau bei der Westumfahrung Richtung Wiedike, aber Zürich-Süd bis auf Wiedike. In der Region Zentralschweiz haben wir einen Stau auf der A2 Richtung Gotthard, ab Wassen bis Göschenen. 2 Kilometer heisst für dich ein Zeitverlust von 20 Minuten und auch noch auf dieser Strecke ab Buchs bis an Seelisberg-Tunnel musst du anstehen wegen Bauarbeiten. Region Südostschweiz haben wir hier 13, St. Margrethe Richtung Sargans, ab Oberried bis Sennwald. Da verlierst du etwa 15 Minuten. Eine gute Fahrt dir.
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0: kennst das, oder? Das ist so ärgerlich. Das ist dir sicher auch schon passiert, oder? Mir gestern Abend. Kommst heim, ziehst so nach einem langen Tag die Schuhe aus und nachher einfach ein Loch im Socken. So ärgerlich, oder? Und nachher ist immer so die Frage, oder? Okay, sind noch coole Socken, schmeiß ich die jetzt gerade beide weg? Weil einer bringt mir wie einfach gar nichts. Behalte ich jetzt die noch für ein, zwei Wäschgänge? Oder was mache ich jetzt? Schmeiße ich sie wirklich einfach weg? Oder nur eine? Hey, was machst du mit diesen kaputten Socken? Das nervt mich aber wirklich richtig fest.
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0: So, wenn wir sonst andere Probleme haben, dann machen wir jetzt weiter hier auf Energy mit Laura Kürbis.
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1: 20.11 haben wir es. Willkommen auf Energy. Das ist die Zeit, wo wir immer über die positiven Sachen im Leben reden.
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1: Falls du gerade Single bist und langsam denkst, okay, Universum, wo bleibt mein Traummensch? Dann kommt jetzt vielleicht der Promi-Tipp vom Tag. Nicht swipen, bis ein Daumen wehtut. Nicht nur einmal die Ex-Nachrichten analysieren, sondern manifestieren. Katy Perry hat genau das gemacht und jetzt ist sie mit Justin Trudeau zusammen. Elif, bitte sag mir, hat Katy Perry sich wirklich ihr Trauma herbei manifestiert?
3: Ja, hey, im Fall wirklich, das hat sie jetzt so im People-Magazin erzählt. Und ja, die hat das einfach gemacht. Nach der Trennung vom Hollywood-Star Orlando Bloom war sie in so einer schwierigen Phase. Sie hat nur noch gebrüllt. Und dann hat sie irgendwann beschlossen, so, jetzt ist fertig, ich wünsche mir jetzt einen Mann, und zwar einen ohne Drama. Und dann hat sie einfach manifestieren.
1: Also, wie hat sie das manifestiert? Hat sie einfach ein Kerzchen angezündet und Justin Trudeau geflüstert?
3: Justin Trudeau! Fast! Nein. Beim Manifestieren geht es ja darum, dass du eine Liste erstellst mit allen Attributen, die du von jemandem etwas willst. Also, wenn du ein Trauma willst, dann kannst du eben alles aufschreiben, wie soll er aussehen, wie soll er sein, charakterlich und so. Und das hat sie gemacht. Und dann hat sie einfach gesagt, sie will auch keinen Flirt und auch keine halbe Sachen, sondern True Love, also wahre Liebe, das war ganz wichtig. Und dann hat sie das eben aufgelistet, das Zettel weggelegt und dann, tada, ist der Justin Trudeau da gewesen. Und ja, jetzt sagt sie, er sei die Liebe von ihrem Leben.
1: Das ist wirklich crazy. Also ich würde jetzt da nicht behaupten, weil das für alle funktioniert. Aber ja, ich meine, man kann es versuchen. Manifestieren im Allgemeinen hilft ja meistens schon, oder?
3: Ja, voll. Also ich mache das auch. Und wir denken nochmal an Melanie Winiger. Die hat auch so ihren neuen Partner gefunden, also aktuelle Partner. Hat sich eine Liste gemacht und dann ist sie zack auch raus und hat den gefunden. Und es
1: stimmt,
3: ist aber wichtig.
1: Ja. Krass.
3: Aber es ist noch wichtig beim Manifestieren. Du kannst nicht nur eine Liste machen und denken, hey, weißt du was, ich bleibe jetzt auf dem Sofa und dann läuft es schon an der Tür. Sondern du musst aktiv etwas in die Richtung machen, um das Ziel zu erreichen.
1: Ja gut, dann sind die Tüme gedrückt und falls du deinen Traumprinz oder deine Traumprinzessin noch nicht gefunden hast, manifestieren.
3: Absolut. Also bei mir hat es auch genützt.

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0: Alex Warren mit Ordinary. Das ist die langsame Start in die Mittagspause. 1 Minute über den halben 12.
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0: Ein wunderbarer Donnerstag gibt es heute mit vielen Sonnenstrahlen, ein paar Quellwölkchen über den Bergen, das bei 25 bis 27 Grad. Morgen am Freitag meldet sich der Sommer definitiv nochmal zurück mit 30 bis 32 Grad und schön sonnig den ganzen Tag durch. Am Samstag dann ein Mix aus Sonne und Wolken mit bis zu 27 Grad.
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0: Es ist 2 Minuten über den 11:30 und Stau gibt es in der Region Zürich-Aargau bei der Westumfahrung Richtung Wiedike, ab Zürich-Süd bis auf Wiedike. Dann haben wir Stau in der Region Zentralschweiz auf der A2 Richtung Gotthard, ab Wasser bis Göschenen 3 Kilometer. Heisst für dich, eine halbe Stunde, die du anstehen musst. In der Gegenrichtung 1 Kilometer bedeutet ab Quinto bis Airolo 10 Minuten Zeitverlust. Dann auch noch anstehen auf der A2 Richtung Gotthard, ab Buchs bis an Seelisberg. Tunnel. In der Region Südostschweiz haben wir Stau wegen Bauarbeiten auf der A13 St. Margrethe Richtung Sargans ab Oberried bis Sennwald. Verlierst du etwa eine Viertelstunde. Eine gute und sichere Fahrt.
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Jacob Nayer mit Give Me Everything. 20:12 Uhr. Deine Startentwicklungspause mit Energy Donnerstag Vormittag und heute Morgen bei Energy Zürich hat man eins miteinander gesungen. Der Roman Kilchsberg.

0: Es ist wirklich unvergesslich. Es ist ein Night to Remember und so werden wir es auch feiern.
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2: Yeah. Hey, übermorgen ist es schon so weit. 5. 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Die Tickets kann man nämlich nirgends kaufen. Und keine Sorge, wir haben noch, wir verlosen immer noch, auch heute. Also wenn du noch keins hast, hast du vielleicht noch Glück. Und das Coole ist am Energy Air, dass wir Matchmaking-Bändeli haben. Das heisst, am Eingang kannst du dir ein Bändeli holen. 4 verschiedene Farben haben wir. Goldig, grün, pink und orange. Die Franzi Schweizer vom Energy Team, du kurz rasch erklären, welches für was ist.
3: Goldig oder auch Send It. Wieder mal richtig abtanzen, dann ist das deine Wahl. Für alle Boomer, Send It heisst so viel wie mach's einfach. Grün oder auch Let's Connect. Du hast Bock auf ein lockeres Gespräch oder eine coole Begegnung, bist aber nicht die Person, die gerne den ersten Schritt macht, dann ist das dein Bändeli. Pink oder Let's Match. Du bist Single und offen für einen Flirt. Oder vielleicht sogar die grosse Liebe. Und wer weiss, vielleicht findest du ja sogar die Trauma oder deine Traumfrau. Orange oder auch Crew Love. Du bist zwar mit deinen Friends unterwegs, fändest es aber cool, wenn noch neue Leute noch zu deiner Gruppe dazustossen.
2: Ich kann lange überlegen, welches Bändeli ich nehme. Es ist Orange, ja. Crew Love. Also jeder herzlich eingeladen, um mit dazu in die Gruppe einzusteigen, wenn er gut drauf ist. Hey, Matchmaking Bändeli, die gibt es dann am Eingang am Samstag vom Energy Air. Wenn du gerade weisst oder dich kannst Gedanken machen die nächste Zeit noch, was du möchtest anlegen, dann weiss gegenüber auch gerade, ob er dich ansprechen soll oder nicht. Oder das würde es ganz ein bisschen vereinfachen. Dazu kommt noch, dass wir natürlich auch extra Züge organisiert haben für die Hin- und Rückfahrt ab Bahnhof Luzern bis Zürich, Basel und Bern. 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

0: My Universe, die startet Mittagspause mit Energy von dem Donnerstag, 3. September.
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0: Aus dem Nachrichtenstudio die Elif Erijik.
2: Am Sentis droht ein grösserer Felssturz. Oberhalb der Schwägalp könnten bis zu 15'000 Kubikmeter Stein abbrechen. Die Behörden haben darum Teile vom Gebiet sofort abgesperrt. Entdeckt hat die instabilen Stellen ein Rega-Pilot bei einem Rettungsflug. Geologen haben die Gefahr jetzt auch bestätigt und die Kiesgrube bei 7 Hütten ist darum zu. Der offizielle Wanderweg bleibt aber offen. Das spanische Volk streitet lautstark wegen Ceuta. Zehntausende haben im ganzen Land für die Zugehörigkeit der Nordafrika-Exklave zu Spanien und gegen die Migrationspolitik von Madrid demonstriert. Sie werfen dem Ministerpräsident Pedro Sanchez vor, Marokko zu fest entgegenzukommen und Ceuta zu wenig zu helfen. In Barcelona und Bilbao hat es dazu auch Gegendemos gegeben. Dort hat es auf dem Plakat geheissen, kein Mensch sei illegal. Müssen wir in der Schweiz um unsere geliebten Bombschips bangen? Noch nicht, aber die Herdöpfelernte war so mies wie noch nie seit Beginn der Aufzeichnungen. Laut Swisspatat liegt die Ernte bei 333'000 Tonnen, also 20% weniger als im Schnitt der letzten 6 Jahre. Der Grund ist einmal mehr der heisse und trockene Sommer. Darum müssen jetzt Herdöpfel importiert werden, was sicher ins Portemonnaie gehen wird.
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0: Momentan messen wir um die 24 Grad. Bis zu 27 Grad warm wird es heute an diesem Donnerstag. Wir haben ein paar Wolken am Himmel, vor allem auch über den Bergen. Ein bisschen Quell- und Schleierwölkchen. Aber sonst den ganzen Tag durch schön und trocken mit viel Sonne. Morgen am Freitag machen wir so weiter. Nochmal ein bisschen heisser. 30 bis 32 Grad messen wir. Und auch am Samstag super Wetter für das Energy Air in Luzern auf der Almend um die 26 Grad, am Sonntag dann um die 28.
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0: 3 ab 12 haben wir es. Ich sage dir, wo du im Stau stehst, in der Region Zürich-Aargau, auf der A1 Richtung St. Gallen, ab Dietikon bis Zürich-Affoltern. Auch bei der Westumfahrung Richtung Wiedike, ab Zürich-Süd bis Wiedike. In der Region Zentralschweiz haben wir Stau auf dem Weg in Süden, auf der A2 Luzern Richtung Gotthard, ab Amsteig bis Göschenen 4 km, heisst ein Zeitverlust von 40 Minuten. In der Gegenrichtung sind es affix 3 km, bedeutet eine halbe Stunde Zeitverlust. Dann haben wir noch Stau wegen Bauarbeiten in der Region Südostschweiz auf der A13 St. Margrethe Richtung Sargans, ab Oberried bis Sennwald verlierst du etwa eine Viertelstunde. Ein gutes Ankommen wünscht dir an deinem Ziel.
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0: Herzlich willkommen in der Mittagspause von dem Donnerstag. Kleinen Freitag heute, by the way. Und empfehlst du etwas Gutes zum Essen?

0: bist oder gehst holen, den richtigen Sound liefern wir. Für das Sportsommerwetter, das wir noch haben, Anfang September. Der Sommersong 2026. Shakira und Burna Boy mit Dai Dai. Wir können gerade den Start für die 12 Stunden. Wünscht dir einen guten.
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0: Mittagspause mit der Loreen Tattoo.
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2: Hey, kennst du das, wenn du am Feierabend heimkommst, übrigens 20 ab 12 Uhr, und nachher merkst du so, ziehst du Schuhe ab, nachher ein Socken einfach ein Loch drin. So nervig. Und die grosse Frage da, oder? Schmeißt man einfach beide Socken weg? Letztes Jahr habe ich das gemacht, schon etwa 2 Wochen her, ich habe das Gefühl, das passiert mir ständig. Aber wenn ein Socken behalt ist, was machst du denn? Hast du ja nicht mehr vielleicht das gleiche Paar. Und nachher, wenn du Wäsche machst, hast du immer irgendwie, geht es nicht auf, ist immer alles ungerade, macht doch auch keinen Sinn, oder? Ich weiss es nicht. Auf jeden Fall, Energy-Hörerin Anja hat sich gemeldet.
3: Liebe Laura, ich habe gerade schmunzeln wegen deinem Sockenärger. Ich mache es einmal einfach so, dass ich den mit dem Loch wegschmeisse. Den anderen wasche ich nochmal, tue ihn in die Kasten. Und irgendein anderer hat dann auch wieder ein Loch. Und so habe ich dann einfach einmal 2 verschiedene an. Und Pippi Langstrumpf kann ja nie schaden und gibt manchmal ein bisschen Fröhlichkeit und Farbe in Alltag, wenn man so auf die Füße schaut. Probier das mal aus, vielleicht macht es dich auch glücklich.
2: Ich weiss nicht, okay, das heisst, ich muss jetzt warten, einen Socken behalten, bis das nächste Sockenpärli ein Loch hat, damit ich dann 2 verschiedene anlegen kann. Nachher gehst du auf Besuch zu jemandem heim, ziehst deine Schuhe aus und der eine ist einfach pink und der eine ist weiss. Das geht doch nicht, das ist doch voll peinlich. Genauso peinlich ist es ja auch, wenn ein Loch hast im Socken oder irgendwie. Als ob du nicht neue Socken könntest leisten. Hey, wie kommst du mit dem um?
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2: Wenn man sonst keine anderen Probleme hat, an diesem Donnerstag reden wir über Löcher in den Socken.

0: Das ist einfach einer, der gut ist. Luna Wolf, Mel Smith mit Nice to Meet You. 1 Minute nach der halben 1.
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0: Es ist wunderschön, wenn ich jetzt Mittagspause noch verrissen an der Sonne geniessen kannst. So lange wie möglich müssen wir das, glaube ich, noch ausnutzen. Es sieht gut aus, die ganze Woche. Kein Regen in Sicht. Bis am Sonntag wirklich viel Sonnenstrahlen. Ein paar Quellen und Schleierwolken am Himmel. Heute mit sommerlichen 25 bis 27 Grad. Morgen am Freitag mit bis zu 32 Grad. Samstag und Sonntag haben wir so um die 27 Grad.
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0: 2 Minuten über den halben 1 haben wir es und eine Gefahrenmeldung kommt von der A1 Richtung St. Gallen. Ab dem Gubristunnel bis an Rastplatz Büsisee hat es Gegenstände auf der Fahrbahn. Dann haben wir Stau in der Region Zürich-Aargau auf der A1 Richtung St. Gallen, ab dem Limmattaler Kreuz bis Zürich-Affoltern. Auch anstehen muss in der Region Bern-Mittelland. Und zwar Richtung der Verzweigung Lattigen zwischen Wimmis und Lattigen wegen einem Pannenfahrzeug. In der Region Zentralschweiz haben wir 5 km Stau auf dem Weg in Süden. Auf der A2 Richtung Gotthard, ab Amsteig bis Göschenen verlierst 50 Minuten. In der Gegenrichtung 4 km heisst ein Zeitverlust von 40 Minuten. Dann noch Region Südostschweiz, da gibt es Stau wegen Bauarbeiten auf der A13 St. Margrethe Richtung Sargans, ab Oberried bis Sennwald 15 Minuten Zeitverlust. Eine gute Fahrt.
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0: 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Ich wünsche dir eine gute Mittagspause.
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so ein typischer zum Mitsingen, oder? 1996, schon so lange ist es her, schon 30 Jahre. Fugees mit Killing Me Softly. Deine Mittagspause mit Energy von dem Donnerstag, 3. September. Und vielleicht ist das heute einer von diesen Tagen, wo man später gar nicht mehr so genau erklären kann. Oder? Also eben Donnerstag, 27 Grad, schönes Wetter. Und vielleicht hast du heute schon tausend Sachen im Kopf. Oder auch gerade nach dem Mittag. Termine, arbeiten, Sachen, um die dich kümmern musst. Sachen, die du erledigen musst. Aber trotzdem gibt es so kleine Augenblicke, wo man das Leben einfach mal geniessen sollte. Oder? Wenn die Sonne auf die Haut scheint, wenn man etwas Kühles trinkt, ein Lied, das vielleicht ganz plötzlich genau das Gefühl trifft, für das du selber kein Wort hast. Vielleicht ist genau jetzt so ein Moment. Du musst heute nicht alles schaffen. Du musst nicht immer stark sein. Manchmal reicht es auch völlig, einfach da zu sein und den einen schönen Augenblick mitzunehmen. Vielleicht gerade jetzt eben in deiner Mittagspause. Wo du heute Abend vielleicht zurückdenkst und sagst, hey mal, das war ein guter Donnerstag. Das war ein schöner und vor allem ein schöner Moment. Robin Schulz und Alida mit In Your Eyes.

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0: oberhalb der Schwägalp könnten bis zu 15'000 Kubikmeter Stein abbrechen. Die Behörden haben darum Teile des Gebiets sofort abgesperrt. Entdeckt hat die instabilen Stellen ein Rega-Pilot bei einem Rettungsflug. Geologen haben die Gefahr jetzt auch bestätigt und die Kiesgrube bei 7 Hütten ist darum zu. Der offizielle Wanderweg bleibt aber offen. Müssen wir in der Schweiz um unsere geliebten Bombschips bangen? Noch nicht, aber die Herdöpfelernte war so mies wie noch nie seit Beginn der Aufzeichnungen. Laut Swisspatat liegt die Ernte bei 333'000 Tonnen, also 20% weniger als im Schnitt der letzten 6 Jahre. Der Grund ist einmal mehr der heisse und trockene Sommer. Darum müssen jetzt Herdöpfel importiert werden, was sicher ins Portemonnaie gehen wird. Der Donald Trump schießt verbal wieder gegen Prinz Harry und Herzogin Meghan. Bei einer PK sagt der US-Präsident, er sei froh, dass die beiden Amerika verloren haben. Und wenn er ein Royal wäre, hätte er sie gar nicht erst wieder aufgenommen. Der Harry und Meghan sind vor kurzem nach 6 Jahren zu Kalifornien zurück nach London gezogen. Der Trump wirft ihnen vor, die Royal Family, vor allem die Queen Elizabeth und der König Charles, respektlos behandelt zu haben.
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2: Wunderbares Wetter haben wir heute an diesem Donnerstag, wo wir ein paar Schleierwolken haben und Quellwolken über den Bergen. Sonst ganz viel Sonnenstrahlen mit schön warmen Temperaturen von 25 bis 27 Grad. Morgen am Freitag wird es noch ein bisschen schöner, noch weniger Wolken und noch mehr Sonne. Das bei 30 bis 32 Grad. Und auch am Wochenende sieht es super aus. Ein Mix aus Sonne und Wolken mit bis zu 28 Grad.
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2: Wir haben es 2 Minuten nach der 1. Schicke liebe Grüße dir ins Auto, wo du Stau hast in der Region Zürich-Aargau, auf der A1 Richtung St. Gallen, ab dem Limmataler Kreuz bis Zürich-Affoltern. Dann auch Staumeldung aus der Region Bern-Mittelland, A1 Richtung Bern, ab Herkingen bis Unsinger. Region Zentralschweiz, da haben wir 5 km Stau am Gotthard, auf dem Weg in Süden runter, ab Amsteg bis Göschenen verlierst 50 Minuten. In der Gegenrichtung sind es 4 km, heisst ein Zeitverlust von 40 Minuten. Region Südostschweiz wegen Bauarbeiten immer noch Stau auf der A13, St. Margrethe Richtung Sargans, ab Oberried bis Sennwald. Ein gutes und sicheres Ankommen am Ziel.
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2: Das ist dein Nachmittag, dein Start mit Energy für die zweite Tageshälfte von dem kleinen Freitag, den Donnerstag. Wir nehmen den miteinander in Angriff, du und ich. Ich bin Lara Kürbis-Scheu.
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0: Angst vor Stress unter Linda Ellis. You, das ist Energy.
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0: Immer wieder am Donnerstag, um die Zeit, 18 Minuten nach der 1, stellen wir den neuesten Kinofilm oder das neueste Streaming-Highlight vor. Heute mal ein bisschen anders. Für 7 Stutz ins Kino, das war nämlich schon vor 50 Jahren. Und das Wochenende gibt es in der ganzen Schweiz sozusagen einen finanziellen Sprung in die Vergangenheit. Am Sonntag ist nämlich wieder so weit. In der ganzen Schweiz zahlt man 7 Franken für einen Kinoeintritt. Dank dem Allianztag des Kinos. Darum hat unser Filmexperte Philipp Clemens die Film aus gepickt, die sich unbedingt lohnt aufzuholen. Und es hat für alle etwas dabei.
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2: Mein Vater kehrt zurück.
3: Zuerst das Must-See vom Jahr, die Odyssee. Ein grandioses Epos für nur 7 Stutz. Mehr lohnt sich Kino nicht. Mit einer Starliga, unter anderem dem aktuellen Hollywood-Superpaar, der Zendaya und dem Tom Holland.
4: Niemand stellt sich zwischen mich und meine Heimat.
5: Danke für die Einladung.
6: Wir freuen uns so sehr, dass ihr da seid.
3: Eine Art Odyssee macht auch ein Ehepaar in der Invite durch.
5: Wir fühlen uns sehr stark zu euch hingesogen.
3: Die User eine nette Einladung an die Nachbarn in ein Schlamassel von Anmachungen, gestauten Früchten und Fettnäpfchen innen.
7: Einladung. Denkst du auch, die meinen das, was ich denke?
3: Und wie ihr rauskommt, ist extrem witzig.
7: Sie wollen uns f***.
8: Ich verliere Bonnie an dieses Gerät.
3: Eine Odyssee hat auch die Spielzeuggang um den Woody und den Buzz in Toy Story 5. Bis sie das Kinderzimmer von einem digitalen Tablet können befreien und zurückerobern.
9: Schön, Sie wieder streiten zu sehen.
10: Das ist es.
11: Ein Rennen. Der Sieger kriegt alles.
3: Auch Nostalgie-Fans kommen auf ihre Kosten. Wegen seinem 25-Jahre-Jubiläum kommt der Fast and the Furious zurück auf die Grossleinwand. Der 11. Nachzügler von der Auto-Orgie-Reihe ist 2028 geplant. Wieso also nicht zum Überbrücken sich der erste nochmal reinziehen?
12: Gewonnen ist gewonnen! Yeah! Bullen, bullen, bullen!
3: Lightning McQueen. Für die kleinen Autofans gibt es auch gerade ein Déjà oder noch nie gewinnt.
13: Jeder.
3: Der erste Cars-Animationsfilm von Pixar wird das Jahr 20 und kommt darum auch wieder zurück in die Kinos.
14: Das ist eine echte Michaele Schumacher Ferrari.
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Without, 20 vor 2, das ist dein Nachmittag mit Energy, wo wir uns auch jetzt schon freuen. Weil schon fast in, ja, was kann man sagen, in 49 Stunden ist echt die Türöffnung. Vom Energy Air 2026 auf der Luzerner Allmend zusammen mit Hecht, wo heute am Morgen in Zürich in der Morgenshow waren, zusammen mit dem Roman Kilchsberger und dann noch gesungen haben. Wir müssen kurz reinhören, es ist wirklich mega herzig.

0: am See. Es ist wirklich unvergesslich. Es ist ein Night to Remember und so werden wir es auch feiern.
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2: So, ich glaube, langsam aber sicher sind wir ready für das grosse Sommerfinale, wo das Wetter perle aussieht am Samstag um die 27 Grad. Ein Mix aus Sonne und Wolken. Sehr cool, wenn du noch keine Tickets hast, gar keinen Stress. Wir haben im Fall noch einfach dranbleiben, weiterhin versuchen. Und was wir auch haben, ist Matchmaking-Bändeli. Das heisst, am Eingang, wenn du anstehst, hinten bei Dalmend, musst du unbedingt die Farbe dir gönnen, die zu dir passt. Oder damit die Leute um dich herum wissen, für was du offen bist und für was halt eben nicht. Das orangige Bändeli heisst zum Beispiel Crew Love, also du bist schon in einer Gruppe, aber ihr seid offen, dass neue coole Leute dazukommen. Pink ist Single, offen für Flirts oder vielleicht sogar für die grosse Liebe zu finden. Grün bedeutet auf der Suche nach neuen Begegnungen und neuen Gesprächen, will aber nicht den ersten Schritt machen. Und das Goldige, das sind so die in Tanzlaune, wo jemand sucht, wo sie einfach zusammen abgehen können, die einfach nur ein bisschen festen wollen. Matchmaking Bändeli, die vier verschiedenen Farben haben wir. Am Eingang kommst du die am Samstag dann über, also das würde ich unbedingt machen. Vor allem natürlich, wenn du Single bist, wichtig, oder? Dann siehst du gerade, ah, der oder die ist auch Single, das ist doch super, oder? Dann kann man gerade easier ins Gespräch hineinkommen, wie ich finde. Wenn du jetzt eben sagst, Mist, ich bin Single zum Beispiel und ich habe noch keine Tickets, ich will doch nicht hin, es sind ja 40'000 Menschen dort, oder? Ich meine, die Chance ist auch ein bisschen grösser. Hey, dann lüt doch einfach an, ich hau mal einmal zwei raus.
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2: 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Da kannst du schauen auf sbb.ch.

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0: Sara Larsson, die dankbar ist für den Weg als junge bis zur erwachsenen Frau. Der Weg von den schönen Erinnerungen zum Erwachsenwerden. Hier auf Energy am 2.
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0: Heute am Nachmittag von der Noa Di Bassi.
2: Jetzt ist der Zenit der Wohnungs- und Hauskäufe erreicht. Die Preise sind endgültig zu hoch und die Nachfrage sinkt wieder. Eine Studie von der Raiffeisen zeigt, dass sich mittlerweile auch Leute mit höherem Einkommen oder Erbschaften oft keine Immobilien mehr leisten können. Das wird die Auswirkungen auf die Preise haben. Die werden zwar weiter steigen, aber nicht mehr so stark. Seit dem Jahr 2000 ist es fast 150% teurer geworden, ein Haus zu kaufen. Der französische Fußballstar Kylian Mbappé sorgt für Schlagzeilen. Aber nicht wegen seinem erfolgreichen Saisonstart bei Real Madrid, sondern weil er fast entführt worden wäre. Wie die französische Zeitung Le Parisien berichtet, ist der Fußballer nämlich neben 25 anderen Leuten als potenzielles Opfer von einer kriminellen Bande vorgesehen gewesen. Das ist herausgekommen, weil der 18-jährige Anführer der Truppe jetzt festgenommen worden ist. Die Liste mit dem Kylian Mbappé im Namen drauf hat man dann auf dem Handy vom französisch-schweizerischen Doppelbürger gefunden. Donald Trump freut sich öffentlich darüber, dass Prinz Harry und die Herzogin Meghan die USA verlassen haben und wieder zurück auf London gezogen sind. An einer Medienkonferenz sagt der US-Präsident, dass er die beiden gar nicht mehr zurückgenommen hätte, wenn er ein britischer Royal gewesen wäre. Außerdem wirft er dem adligen Pärli vor, die Royal Family, vor allem die Queen Elizabeth und der König Charles, respektlos behandelt zu haben.
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0: Ein wunderbares Spätsommerwetter haben wir in den nächsten Tagen. Auch heute, am Donnerstag, viel Sonne, ein paar Schleier und Quellwolken über den Bergen. Sommerliche 25 bis 27 Grad. Morgen am Freitag nochmal schöner, nur noch Sonne pur. Das mit 30 bis 32 Grad. Und am Samstag dann kommen noch ein bisschen Wolken dazu, aber trotzdem immer mal wieder auch ein bisschen Sonne am Samstag und am Sonntag mit bis zu 27 Grad.
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0: 3 ab 2 haben wir es und im Stau stehst du in der Region Zürich-Aargau. Auf der A1 Richtung St. Gallen ab dem Limmattaler Kreuz bis Zürich-Affoltern. Dann Region Bern-Mittelland, da hat es einen Unfall gegeben, darum der Standstreifen blockiert auf der A1 Richtung Bern ab Kirchberg bis Schönbühl. Region Zentralschweiz, 5 km Stau auf der A2 Richtung Gotthard, ab Amsteg bis Göschenen verlierst 50 Minuten. In der Gegenrichtung ab Quinto bis Airolo 4 km Stau, heisst 40 Minuten Zeitverlust. Viel Geduld dir und eine gute Fahrt das Ziel.
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0: Das ist der kleine Freitag, der Donnerstagnachmittag, 3. September. 4 Minuten nach der 2 haben wir es. Schön, bist du mit dabei. Ich begleite dich bis um 3. Mit Laura Kürbis. Hallo.
1: Und jetzt gibt's 5 am Stück.

0: Das waren 5 am Stück. 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
1: Das ist dein Nachmittag mit Energy. 18 Minuten nach der 2 haben wir es. Und du hast es sicher auch schon erlebt, oder? Du kommst irgendwie heim am Feuerofen. Und dann ziehst du die Schuhe aus und dann ist einfach so ein mühsames Loch im Socken. He? Und dann denkst du so, was mache ich jetzt? Schmeiß jetzt einfach beide weg? Behalte einen? Keine Ahnung, oder? Ist irgendwie auch strange, wenn du vielleicht das gleiche Paar nicht nochmal hast und so. Manchmal denke ich mir, ich tue es jetzt in die Wäsche. Und nachher mache ich die Wäsche, nachher hänge ich so auf. Ah, das ist der mit dem Loch, oder? Der braucht es eigentlich gar nicht mehr. Hey, aber die Energy Community hat einige Tipps ready. Nina nimmt es zum Beispiel ganz locker.
2: Ja, bei mir ist das ganz einfach. Wenn ich nur eine Socke habe und der andere ein Loch hat, dann gebe ich es einfach am Hund zum Spielen und dann ist das Problem erledigt. Wieder schönen Namen. Tschüss zusammen.
1: Ja gut, ich versuche auch mal den Socken meinem Hund zu geben. Nach so einem ganzen Arbeitstag weiss ich nicht mehr, wie fein das schmeckt. Sandra hat sich noch gemolden.
3: Und man könnte einen Faden nehmen, der passende Farbe, wie der Socken ist, den Faden einfädeln in eine Nadel und dann den Socken flicken. Ist vielleicht nicht ganz so modern, aber wenn das Löchle nicht allzu gross ist, wäre das durchaus eine gute Möglichkeit, dass man immer noch die zwei gleichen Socken hat. Vielleicht bin ich einfach schlichtweg zu alt, dass ich das noch mache. Ich weiss es nicht, aber das wäre doch eine Option, die man auch in Betracht ziehen könnte. Was meinst du dazu?
1: Grandios, Sandra. Also, das habe ich wirklich noch nicht gedacht. Dabei wäre es so easy, oder? Einfach kurz das Löchle flicken und dann hättest du den Socken noch. Aber ist irgendwie der Aufwand dann auch zu gross? Kaufst du lieber mal ein paar neue, oder? Ich weiß es nicht, das ist einfach mühsam, oder? Wie siehst du?
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1: Ja, das ist so ein guter Tag gehabt, nachher kommst du so heim, ziehst die Schuhe aus, ein Loch im Socken und denkst so, ja nein, also, das hätte jetzt wie auch nicht mehr müssen sein. Ha, dein Nachmittag mit Energy.

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Das ist dein Nachmittag mit Energy von diesem Donnerstag, der kleinen Freitag, wo eigentlich alles perfekt müsste sein. Oder das Wetter stimmt, es ist herrlich, spätsommerlich, aber vielleicht geht es dir ja gleich nicht mega gut. Oder? Und das gibt es manchmal, dass man einfach so mit allen Sorgen, die man selber hat und die man trägt von Familie und Freunden und Problemen im Leben, einfach völlig überfordert ist und sich auch völlig überfordert fühlt. Und genau um das Thema geht es im nächsten Song von Dermot Kennedy, Outnumbered. Es ist ein tröstendes Lied für alle die, die gerade sich in so einer Situation befinden. Outnumbered von Dermot Kennedy.

um 3 geht es weiter mit Energy Downtown, deinen Weg in wohlverdienten Feierabend, zusammen mit der Katja Wiedemann. Ich wünsche dir ganz viel Spass und morgen hören wir uns wieder. Ich bin Laura Kürbis, schönen Donnerstag.

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0: sorgt für Schlagzeilen. Aber nicht wegen seinem erfolgreichen Saisonstart bei Real Madrid, sondern weil er fast entführt worden wäre. Wie die französische Zeitung Le Parisien berichtet, ist der Fußballer nämlich neben 25 anderen Leuten als potenzielles Opfer von einer kriminellen Bande vorgesehen gewesen. Das ist rausgekommen, weil der 18-jährige Anführer der Truppe jetzt festgenommen worden ist. Die Liste mit dem Kylian Mbappé im Namen drauf hat man dann auf dem Handy vom französisch-schweizerischen Doppelbürger gefunden. Nach 17 Jahren kann der Star-Wars-Schöpfer George Lucas endlich aufatmen. Sein milliardenschweres Museum wird diesen Monat in Los Angeles eröffnet. Darin sollen rund 40'000 Werke ausgestellt werden, die zeigen, wie Menschen mit Bildern Geschichten erzählen. Die berühmte Star-Wars-Saga bekommt dort drin natürlich auch einen eigenen Bereich mit originalen Stücken aus der Filmproduktion. Das Museum, das etwa 1 Milliard US-Dollar gekostet hat, haben George Lucas und seine Frau Melody Hobson fast allein finanziert.
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3: Wird fängt fast langweilig. Ein bisschen Wolkenschlirken, ein bisschen Sonne, ein Wind und sommerliche Temperaturen von aktuell 26, 27 Grad.
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3: Das ist jetzt schon am Gubrist, ab dem Limmatoller Kreuz, dann im Mittelland auf der A1, klemmt es fort Richtung Zürich ab Niederbipp. Da verlierst du sicher gerade eine Viertelstunde, wenn du immer mal wieder vom Gas musst. Dann haben wir Richtung Bernstrasse, Bern, ab dem Kreisverkehr Biel. Bis Bernstrasse, Nidau-Stau, pardon. Zu Basel auf der A3, Richtung Rheinfelden, Richtung Deutschland, pardon, aber Rheinfelden stehst. Und in der Zentralschweiz, da haben wir vor allem den Gotthard auf dem Schirm. Ja, es geht wieder Richtung Wochenende, es zieht wieder an. 5 Kilometer sind es, gute 50 Minuten, bevor es der Tour durchgeht.
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3: Man startet den Countdown Richtung Feierabend. Und bis es so weit ist, dass der Kumpel runterfahren kann, gibt es einfach noch Sound, um eben gut

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3: Ja, Good News heute aus Köniz. Die viertgrösste Gemeinde im Kanton Bern macht nämlich gerade Schlagzeilen. Und das mit einem Strassenbelag. Ja, der soll leislicher und nachhaltiger sein, weder alles andere, wo man sonst Strassen damit baut. Und entsteht aus Samen, nämlich aus Cashew-Nüssli. Noadi Bassi aus der Energy News Redaktion. Klär auf, wie kommt das krumme Ding, das man gerne snackt auf die Strasse?
4: Ja, gell, es klingt alles ein bisschen skurril, aber die Autos, die durch Köniz bei Bern fahren, sollten bald einen speziellen Komfort erleben. Und eben wegen Cashew-Nüsse, die Hauptstrasse soll nämlich statt mit normalem Erdölbelag bald mit Biobelag gedeckt werden. Und der besteht laut einem 20-Minuten-Bericht grösstenteils aus pflanzlichen Extrakt, zum Beispiel eben Cashew-Nüsse-Kerne.
3: Ganz spannendes Ding, das Nüssli, das eben eigentlich kein Nüssli ist, sondern ein Samen von einer Steinfrucht. Mm. Die wachsen übrigens alle einzeln, also rote Teils, die wie kleine Peperoni aussehen. Und wer das noch nie gesehen hat, der muss unbedingt mal googlen. Also es ist wirklich crazy, dass für so eine Packung Cashew-Nüssli so viele Früchte geerntet werden müssen. Und eben auch im Strassenbau soll es ein Wunderding sein.
4: Also das ist jetzt lustig, das habe ich selber auch nicht gewusst, aber ja, die Nuss bietet ganz viele verschiedene tolle Sachen, nämlich eben der entwickelte Baustoff aus Cashewnüsse bringt laut der Bau- und Verkehrsdirektion vom Kanton Bern recht viel Vorteil mit sich. Zum einen ist der Biobelag, wie man vom Namen auch ableiten kann, viel nachhaltiger als die klassische Variante und senkt den CO2-Ausstoß im Strassenbau um 2/3. Mm. Außerdem braucht man eben kein Erdöl mehr, um den Belag herzustellen. Und dann ist er auch noch feinkörniger, was eben die Lautstärke der Autos, die drüber fahren, senken. Also noch praktisch für alle, die an einer Strasse wohnen.
3: Das klingt ja tatsächlich wie ein super Stoff, aber vorher noch nie gehört, dass man eben aus Cashews eine Art Betonbelag machen kann. Und ist eben auch ein Novum zu Köniz, gibt es sonst noch gar niemand auf dieser Welt.
4: Doch in Stuttgart gibt es das eben auch schon. Dort ist man noch ein bisschen schneller als in Köniz. Aber sonst ist Köniz wirklich Vorreiterin. Das muss man ihnen lassen. Und ja, in Stuttgart zieht man nur eine positive Bilanz. Und übrigens, wer die Strasse selber mal testen will, der Belag zu Köniz ist ab Ende nächste Woche befahrbar.
3: Also machen wir doch mal einen Ausflug auf Köniz und die Cashew-Strasse mal ausprobieren. Vielleicht schmeckt es ja noch fein. Wer weiß.

0: 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Und während dem der Song jetzt so gelaufen ist, habe ich gedacht, hey, gibt es die eigentlich noch, die Carrie Hilson? Und ja, es gibt sie noch. Sie hat jetzt einfach 15 Jahre Pause gemacht mit Musik, ist mittlerweile 43, ist sich jetzt aber anscheinend am Zurückkämpfen. Sie plant gerade ihr grosses musikalisches Comeback. Ja, und sie kommt dann nicht nur einfach mit so ein paar Songs, nein, sie will ein dreiteiliges Album rausgeben. Man weiss sogar schon, wie das heisst. «We Need to Talk». Wenn es genau rauskommt, wissen wir auch nicht, aber mal schauen. Vielleicht ist es tatsächlich gut. Und Carrie Hilson schafft es wieder zurück ans Radio.
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0: einfach kurz Song der Ed Sheeran, The Energy Downtown.
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0: 27 Grad habe ich vor dem Studio. Es sind aber nicht mehr die gleichen 27 Grad wie noch vor einem Monat. Kaum hockst am Schatten. Ist mit dem Wind dann schon ein bisschen fröstlig. Der Winter bleibt warm, wird aber noch ein bisschen wärmer mit bis zu 30 Grad.
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0: Da haben wir eine Gefahrenmeldung. Achtung, Gegenstände auf dem Nordring Richtung St. Gallen zwischen Affolter und Zürichseebach. Da musst du aufpassen, eben wegen Gegenständen auf der Fahrbahn. Es klemmt und Gubrist am Limmataler Kreuz, dann fahrt Richtung Bern ab Herkingen bis Önsingen mühsam. Fahrt Richtung Zürich, verlierst auf Niederbipp Viertelstunde. Gehen wir noch Richtung Bernstrasse, ab dem Kreisverkehr Bielsee vorsteht, musst Stau stehen. Dann zu Basel auf der A3 Richtung Basel ab dem St. Johann-Tunnel haben wir Stau. Auf der A3 Richtung Deutschland, aber Rheinfelden stehst. Und wir schauen noch Gotthard oben, immer wenn es Richtung Wochenende geht. 5 Kilometer aktuell, 50 Minuten bevor es dann durch den Berg geht.
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4, schön, dass ihr da dabei und jetzt frage, wo sind unsere Serien-Junkies? Machen wir uns ein kleines Quiz. Ich gebe dir ein Intro und du sagst, von welcher Serie das Ding ist. Achtung! Na, wer weiss es? Wer müssen wir das Cello tun? Kennen wahrscheinlich nicht alle, obwohl gerade diese Serie auch die Netflixer, die sonst gar nie Schweizer Fernsehen schauen, angeschaut hat. Es ist nämlich die Titelmelodie von «Der Bestatter». Wirklich eine sehr gelungene und vor allem gemögige Serie, auch wenn es um Sterben geht. Und so natürlich um die Jagd nach dem Mörder mit dem Mike Müller in der Hauptrolle. Und jetzt gibt es sozusagen den Ritterschlag für die ganze Produktion. «Der Bestatter» geht nämlich international. ABC hat sich das Recht gekauft und übernimmt 1:1. Auf Englisch heisst es «The Undertaker». Und aus dem Glück, wie der Aargauer Bestatter geheißen hat, wird der Luke. Ob dann der Mike Müller auch selber gross rauskommt in Amerika und der Luke spielt, das weiss man auch nicht. Gibt dann noch kein Datum, wann dann die Serie rauskommen wird. Aber ich bin mega gespannt, wenn dann die gleiche Geschichte plötzlich da irgendwo im Amiland erzählt wird. Und falls der Bestatter gar noch nicht kennst, dann unbedingt mal reinswitchen. Gibt alle Folgen vom Bestatter kostenlos auf Play SRF und sogar auch den Kinofilm. Lohnt sich unbedingt und ist perfekt, wenn es dann von außen wieder so richtig düster wird. 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
2: Volkswagen will ihre Tochterfirma Seat aus dem Verkehr ziehen. Die spanische Traditionsmarke gehört seit 1986 zum deutschen Konzern. Die VW-Chefetage findet die Seat-Produktion aber zu teuer und möchte auf die Schwesterfirma Cupra setzen. Die zeigen die Zahlen besser. Letztes Jahr haben sich in der Schweiz nur 3'000 Seat-Autos verkauft. Die Cupras hingegen sind 7'000 Mal weggekommen. Ob Seat wirklich an den Kragen geht, entscheidet der VW-Aufsichtsrat aber am Freitag. Das gibt's fast nie. Der Roger Federer erntet Kritik,

0: Nach 17 Jahren kann der Star Wars-Schöpfer George Lucas endlich aufatmen. Sein milliardenschweres Museum wird diesen Monat in Los Angeles eröffnet. Darin sollen rund 40'000 Werke ausgestellt werden, die zeigen, wie Menschen mit Bildern Geschichten erzählen. Die berühmte Star Wars-Saga bekommt dort drin natürlich auch einen eigenen Bereich mit originalen Stücken aus der Filmproduktion. Das Museum, das etwa 1 Milliard US-Dollar gekostet hat, haben George Lucas und seine Frau Melody Hobson fast allein finanziert.
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3: Wir haben um die 27 Grad und machen es sommerlich weiter. Geht dann auch 30 Grad und mehr Richtung Weekend. Regen ist dann auf den Dienstag angesagt.
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3: Wir gehen zuerst Richtung Zürich-Oberland, beziehungsweise Richtung Jona, Balmerein-Tunnel. Dort steht das Bahnfahrzeug, darum ist der Standstreifen blockiert. Dann haben wir am Gobristab-Tietiken-Problem bis Zürich-Folteren wegen einem Bahnfahrzeug und einer zwischenzeitlichen Sperrung hat es hinterher stauen. Wir gehen Richtung Bern auf der A1, ab Niederbipp, schnurstockend, fahrt Richtung Zürich ab Kriegstätte, doch 20 Minuten, wo du länger brauchst und darum auch von Basel her ab Egerkingen harzig. Anstehen muss man auf der Neuenburgstrasse Richtung Bernstrasse ab dem Kreisel Biel-Seevorstadt. Dann noch Basel, A3 Richtung Basel ab Wiesenstrasse, 20 Minuten und wir haben wieder mal Gotthardstau, 5 Kilometer, 50 Minuten, bevor es durch den Berg geht.
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3: Ja, und die ist regelmässig sauer auf ihr Telefon.
4: Oh man, shit, jetzt habe ich schon wieder keinen Akku mehr.
3: Ja, ich bin nicht die Einzige, die am Klönen ist, wegen diesen Handy-Akkus, die kaum haben, so 2-3 Jahre auf dem Buckel einfach schlapp machen. Aber nicht verzagen, eifrig fragen, und das machen wir gerade in 6 Minuten, gibt es ein paar Lifehacks von unserem Digital-Experten.

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0: Ja, wir bleiben gerade bei Apple. Wie jede zweite Person in der Schweiz habe auch ich ein iPhone. Und ich weiss nicht, ob es das Phänomen eben nur bei iPhones gibt oder ob das ein allgemeines Problem ist bei Handys. Kaum sind sie zweijährig, da fangen sie an zu kriseln. Also funktionieren tut meins noch. Aber ich reg mich grausam auf wegen dem Kugelakku. Am Morgen habe ich 100% und schon um 6 Uhr muss ich es wieder einstecken, weil einfach kaum mehr Akku. Energy Digital Experte Jean Klopfrick von comparis.ch. Das kann doch nicht sein bei einem Ding, das fast 1000 Stutz kostet.
2: Ja gut, jetzt könnte ich dich mal nach deiner Bildschirmzeit fragen. Dadurch würden wir herausfinden, dass du, wie die meisten von uns, das Handy wahrscheinlich sehr, sehr häufig brauchst. Ja. Und es ist halt schon so, die kleinen Akkus, wahrscheinlich lässt es jeden Abend auf, man legt es irgendwo auf das Nachttisch und steckt sie ein. Mhm. Und so nach 700, 800 von diesen Zyklen, dann fühlt sich schon ein bisschen an zu schwächeln. Das ist nicht nur bei Apple so, aber es ist bei Apple besonders nervig, weil halt Apple sehr teuer ist. Aber hey, du brauchst nicht zwingend gerade ein neues iPhone. Es gibt da schon noch ein paar Varianten, wo du wieder in deiner Akkugesundheit etwas Gutes kannst tun.
0: Dann sag, hast du mir einen Lifehack, wie man den Akku wieder fitter macht? Gibt es einen Trick, damit er am Tag länger durchheben mag?
2: Also ich könnte dir jetzt den Stromsparmodus empfehlen. Das ist tatsächlich nichts Dummes. Das okay. Wissen viele Leute gar nicht. Und zwar, wenn du den aktivierst, dann kommt jetzt nicht jede Benachrichtigung immediate rein oder der Bildschirm geht an und leuchtet. Aber im Prinzip kannst du dein Handy ganz normal brauchen. Es braucht einfach viel, viel weniger Akku und die WhatsApps, die bekommst du auch noch mit. Das ist also das Erste, was ich mal machen würde. Dann kann man in den Einstellungen auf die Batterie gehen und einfach mal schauen, welche Apps brauchen denn eigentlich so viel Akku die ganze Zeit? Wo geht quasi meine Energie? Das hilft auch. Dort gibt es übrigens so einen Schalter, der Batteriegesundheit heisst. Und wenn man dort drauf geht, schauen und sieht, dass der Akku, sagen wir mal, bei 85%, vielleicht sogar unter 80% ist, dann ist das ein Zeichen, dass er wirklich nicht mehr gut weg ist. Und dann kann man ihn bei Apple, aber auch bei anderen, einfach auch ersetzen. Das kostet plus minus 120, 130 Franken. Und ich sage dir, wenn du das gemacht hast, hast du das Gefühl, du hättest ein neues iPhone.
0: Ah, wirklich? Okay, 120 Stutz, das finde ich eigentlich noch okay für ein Handy, das eben sonst grundsätzlich noch ganz ordentlich tut. Aber irgendeiner hat mir mal noch gesagt, muss es eben nicht die ganze Nacht einstecken. Ist auch das vielleicht noch das Problem?
2: Ja, es ist grundsätzlich etwas, wo die Geräte nicht so gerne haben, aber dort gibt es auch Einstellungen, die man machen kann, und zwar die adaptive Ladung. Und wenn man das eben aktiviert, dann lädt er zuerst mal nur auf 80% und das Gerät lädt im Verlauf der Zeit, wenn du normalerweise aufstehst, und lädt dann kurz vorher auf 100. Weil jeder Akku, egal ob Elektroauto oder Handy, hat nicht gern, wenn er lang auf 100% steht. Das kann man noch aktivieren, aber ehrlich gesagt, wenn du das jetzt 2 Jahre nicht hast gemacht, ist es schon zu spät. Also der bringt es jetzt auch eigentlich nicht mehr, aber wenn du den neuen Akku hättest, die adaptive Batterieladung, die würde ich unbedingt noch aktivieren.
0: Aha. Jetzt hast du etwa 3 Mal gesagt, ich würde aktivieren. Ich habe keinen Plan, wo ich das genau machen muss. Also am besten komme ich einfach mal einen Kurs zu dir.
2: Anytime, komm vorbei, ich zeige dir. Das ist nicht so schwierig, es ist in den Einstellungen und man kann nach Einstellungen suchen.
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1: Es ist 16:30 Uhr.
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1: Am Spätsommer wie im Bilderbüchle. Wir haben heute um die 27 Grad. Morgen gibt es bis zu 30 Grad. Geht so rau im Wind. Aber ist okay. Wenn der nächste Regen kommt, fragst du dich vielleicht langsam. Den gibt es aber noch lange nicht. Erst am Dienstag sollte es dann wieder mal schütten.
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1: Da gehen wir zuerst ins Zürich Oberland, Richtung Jona im Balmerein. Tunnel rein hat ein Bahnfahrzeug, da ist der Standstreifen blockiert. Es klemmt und gubrist ab Dietike, Richtung Bern auf der A1 ab Herkingen. Viertelstunde lässt du sicher liegen, bis du bei Wangen oder Aare bist. Richtung Zürich auf Kriegstätten bis Erkingen etwa 20 Minuten. Und darum klemmt es natürlich auch von Basel her auf Egerkingen. Dann gehen wir auf die Neuenburgstrasse. Da haben wir ab dem Kreisverkehr Bielsee-Vorstrasse Problem. In der Zentralschweiz auf der A14 Richtung Luzern, ab der Verzweigung Rütihof brauchst du relativ lang. Dann auf der A4 Richtung Altdorf zwischen Zisiken und Altdorf klemmt. Auf der A2 Richtung Luzern zwischen Hergiswil und dem Sonnenbergtunnel haben wir Stau. Und vor allem am Gotthard 4 Kilometer, 40 Minuten, bevor es dann durch den Tunnel geht.
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0: 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Energy wünscht einen guten Start.
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0: Es ist selten, aber eigentlich wie schon vorprogrammiert gewesen bei dem Rekordsommer, dass eben auch im September noch 30 Grad möglich sind. Aber morgen, in Basel und vor allem im Süden der Schweiz, könnte es sogar noch mal 32 Grad geben. Aufs Weekend her dann so um die 26 Grad. In der Nacht haben wir zwischen 12 und 17 Grad. Und für alle, die es schon noch cool finden, die sich aber auch einfach mal auf wieder Regen freuen. Auf ein wüstes Weekend, wo man einfach kein FOMO hat, weil es schön ist für aussen, wo man einfach mal zwei Tage daheim verhängen und vor sich hergammeln und das Neueste auf Netflix durchsuchen kann. Ein bisschen Geduld brauchst du noch. Aber könnte dann übernächstes Weekend klappen. Am Dienstag ist zuerst nämlich noch schön, dann aber gibt es Regen und so bleibt es dann voraussichtlich bis Ende Woche so ein bisschen grau und immer mal wieder nass und dann gibt es auch keine 20 Grad mehr. Also ich würde sagen, für alle, die so Wochenmenüplanung machen, ab dem Dienstag kannst du Kürbissuppe, Rippli und Bohnen oder ein Raclette schon mal einplanen.

0: Donnerstag, 3. vom September.
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0: Und der Noadi Bossi.
2: Der Bund plant hunderte neue Stellen im Bereich Sicherheit. In den Büros hat es aber gar keinen Platz für so viel mehr Leute. Darum schlägt das Bundesamt für Bauten und Logistik jetzt Alarm. Die Personalaufstockungen durch den Verteidigungsminister Martin Pfister seien nie mit dem Amt abgesprochen worden. So besteht jetzt die Gefahr, dass die neuen Leute beim Arbeitsstart noch gar kein Büro werden haben. Betroffen sind Stellen bei der Armee, im Bevölkerungsschutz und Nachrichtendienst sowie im Fedpol und im Finanzdepartement. Volkswagen will ihre Tochterfirma Seat aus dem Verkehr ziehen. Die spanische Traditionsmarke gehört seit 1986 zum deutschen Konzern. Die VW-Chefetage findet die Seat-Produktion aber zu teuer und möchte auf die Schwesterfirma Cupra setzen.

0: habe er doch selber zwei Töchter. Das habe ich die 82-jährige kalifornische Tennislegende am Roger Federer auch schon ins Gesicht gesagt, berichtet 20 Minuten. Die Billie Jean habe aber das Gefühl, er wolle nichts am Status quo ändern, weil er ja selber auch von den höheren Preisgeldern bei den Männern profitiere.
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3: Ja, wir geniessen nochmal ein paar Sommertage. Es ist nicht mehr so heiß wie auch schon. Vor allem am Abend merkt es, kaum ist die Sonne weg. Und vor allem mit dem Wind. Da gibt es schnell mal Pulli-Haut. Und die Nächte sind dementsprechend kühl. Morgen aber so geraten wir nochmal gehörig in die Schweiz. Es gibt nämlich bis zu 30 Grad.
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3: Jetzt gehen wir zuerst auf die A15. Richtung Jona gibt es nämlich den Balmer-Rheintunnel und dort steht das Bahnfahrzeug auf dem Standstreifen. Ja, blockiert dort den ganzen Tunnel, drum ab Jona Stau. Stau schon auch angesagt am Gubrist, ob die Etikon aktuell auf dem Nordring, aber am Lastplatz Büsisee stehst bis zum Rüttiseller Kreuz. Dann gehen wir Richtung Bern, ab Herkingen bis Wangen an der Aare verlierst sicher 20 Minuten. In der Gegenrichtung ab Kriegstätten auch 20 Minuten und darum haben wir eben auch von Basel her ab Egerkingen Stau. Dann Neuenburgstrasse Richtung Bernstrasse ab dem Kreisverkehr Biel-Seevorstadt. Brauchst Geduld in der Zentralschweiz auf der A4 Richtung Brunnen zwischen kam und der Verzweigung Rüthihof. Auch in der Gegenrichtung ab Rüthihof bis zur Verzweigung Rotsee brauchst du viel länger. Auf der A4 Richtung Altdorf ab Sissiken Klenz, auf der A2 Richtung Luzern ab der Verzweigung Lopper bis zum Sonnenbergtunnel stehst und auf der A8 Richtung Hergiswil haben wir auch ab Alp nach Nordstau. Und damit ja, wünschen wir viel Geduld.
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0: etwa 4-5 Wochen reden wir drüber. Und logisch kennst du längstens unsere Nummern auswendig, zum Tickets zu gewinnen fürs Energy Air. Und doch gebe ich sie mal noch durch für alle, die, keine Ahnung, Gedächtnisschwund haben oder so.
1: 0848 001 005.
0: Genau, jetzt musst du anrufen, zum Tickets zu gewinnen.
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0: Ja, die Regenwürm, die auf der Luzerner Almend wohnen, die tun mir jetzt schon leid, weil sie werden ziemlich durchgeschüttelt am Samstag.

wärst live dabei gewesen, bei Hechte Live. Da kannst du einfach dort stehen. Da musst du umjucken. Wobei, wir haben gerade heute Morgen gehört, dass sie eben auch ganz leise können. Sie sind ja bei Energy auf Besuch gewesen und haben mit dem Roman Kilchsberger gesungen.

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1: 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Mais ist das schön! Oh, wir sind Tränen gekommen, ich das heute Morgen live im Radio gehört. Einfach so schön. Und singen ist natürlich immer dabei. Wir haben ja schon mal einen Weltrekord aufgestellt, zusammen mit Moser und Schelker. 079 Karaoke-Weltrekord.
2: Mütter, kommen!
1: Gemeinschaftserlebnis, wo du so eine Energy Air bekommst, ist einfach ja, unvergleichlich. Und darum freue ich mich besonders, können wir jetzt wieder nochmal jemanden zu diesem Chörli dazu holen. Oh, da haben wir am Telefon, hallihallo.
3: Da ist der Thomas, hallo.
1: Thomas, freut mich, deine Bekanntschaft zu machen, das ist Katja.
3: Hallo, hoi.
1: Du tönst, wenn du auf dem Heimweg wärst.
3: Genau, ja. Stehe gerade im Stau.
1: Ah, wo so?
3: Siona.
1: Ah ja, dort vor Ischenbach. Weg dem, genau. Wie heisst der Tunnel? Ich habe es vorher gerade verzappt und weiss es jetzt schon wieder nicht mehr. Balmenrheintunnel.
3: Genau.
1: Ja, ich kann nicht sagen, es steht nicht bei mir auf Bildschirm, wie lange das noch dauert, aber ich drücke mal den Daumen, bis dass die möglichst schnell das Bahnfahrzeug wegfugen können. Das ist das Problem, gell? Ja, no. Du, aber Feierabend ist in Sicht und zwei Tickets gehören dir.
3: Super, mega cool, ja, danke vielmals.
1: Das ist jetzt noch ein guter Trost.
3: Ist ja sehr, ja.
1: Und hättest du dann Bock, an die Aftershow-Party zu gehen?
3: Ja, dann ganz geil, ja.
1: Ja, weil wenn du gut kannst singen, dann musst du fast weh. So geht das ab, nicht nur bei 40'000, sondern eben auch im Club. Könnt überall, übrigens auch alle dabei sein, die jetzt kein Billett haben für die Arena. Ja, man kann sich einfach so ein Ding buchen. Und den Club, ich habe ihn heute mal gegoogelt, weil ich ja wollte wissen, wo sie uns da her schicken. Luzern und der Vegas-Club ist einfach wirklich cool, wie eben zu Las Vegas. Also wünschen wir dir eigentlich einfach noch viel Spass. Juhu! Thomas!
3: Geil, danke!
1: Sehr gerne!
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1: Ja, und nach so vielen Halligalli müssen wir jetzt mal schon einen zum Abendfahren haben. Da kommt Rosalind. Schönen Feierabend.

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0: Ja, das ist dann noch ein bisschen mühsamer, wieder in dem Tunnel, wo wir den Thomas vorher gehört haben. Also, Pannenfahrzeug im Gotthardtunnel Richtung Luzern. So, und jetzt letzte Gelegenheit, um im Energy Mountain Quizkönig in Final einzuziehen. Zwei Kandidaten habe ich für heute natürlich schon. Aber falls du mal mitmachen willst, dann melde dich unbedingt an. Würde mich freuen. 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
2: Wieder mal eine Männerrunde. Heute am Donnerstag der Pascal und der Ivo wollen es versuchen. Hallo zusammen!
3: Hallo! Hallo!
2: So, wer möchte von euch beiden den Start machen? Pascal,
3: ich bist du? Eben, voran.
2: Der Pascal?
3: Ja.
2: Also, Ivo, dann starten wir mit dir. Ist gut? Alles klar. Pascal, schaltet dich kurz raus, holt dich gleich wieder zurück, gell?
3: Ja.
2: Okay, super. Ivo, hörst du mich?
3: Ich höre dich
2: gut. Also los. 20 Sekunden hast du Zeit, möglichst viele Fragen von mir richtig zu beantworten. Wenn du etwas nicht weißt, sagst du einfach weiter. Und dann kommen wir vielleicht nochmal darauf zurück, wenn die Zeit langt.
3: Tipptopp.
2: Okay. Kannst du mir den Countdown geben? Dann geht's los.
3: Also, 3, 2, 1.
2: Welcher Energy Air Act war heute live bei Energy Mein Morgen gewesen?
3: Hecht.
2: Richtig. Wie heisst es hoch, wo uns das super Spätsommerwetter beschert?
3: Thomas.
2: Ja, Thomas, genau. Seit heute ist klar, Ende September eröffnet das Star Wars Museum in Los Angeles. Wie heisst der Schöpfer von der Saga?
3: Nein,
2: George Lucas. Super, 2 von 3 möglichen Punkten. Sehr gut, Ivo.
3: Yes.
2: Spiele ganz kurz mit dem Pascal und hol dich wieder zurück, gell? Sehr
3: ja.
2: Gut. Pascal,
3: ja, hi.
2: Kannst du mir den Countdown geben? Dann geht's los.
3: 3, 2, 1, go.
2: Welcher Energy Air Act war heute live bei Energy Mein Morgen?
3: Bitte.
2: Wie heisst es hoch, wo uns das super Spätsommerwetter beschert?
3: Bitte.
2: Seit heute ist klar, Ende September eröffnet das Star Wars Museum in Los Angeles. Wie heisst der Schöpfer von der Saga?
3: Ja, nicht.
2: Ei, das war George Lucas. Energy Air Act heute am Morgen bei uns war Hecht. Und ein Hoch, wo uns das super Wetter gibt, ist der Thomas. Hey Pascal, eine Nullrunde. Aber du weißt ja noch nicht, was der Ivo gemacht hat. Ich würde sagen, holen wir ihn zurück. Ja. Ist gut?
3: Ja. Hoi.
2: Hoi. Also ihr zwei Jungs, es war eine knappe Sache gewesen. Ist es das wirklich? Ich weiss es nicht. Nein, ist es nicht. Hey Ivo, 2-0 hast du gewonnen. Gratuliere.
3: Wow.
2: 50 Franken vom Outlet King in Spiez. Gehen an dich.
3: Dankeschön.
2: Hey Pascal, für dich versuchen wir es das nächste Mal. Ist gut?
3: Ist gut, ja.
2: Hey, schönes Wochenende. Schon jetzt euch beiden.
3: Ich fahr's,
2: tschüss zusammen.
3: Ich
2: fahr's. Tschüss. Ciao, ciao.
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0: halb sechs Uhr. Der gute Start im Feierabend.
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0: Bis um 5 Uhr 8 haben wir noch Sonne. Das heisst, dann ist Sonnenuntergang schon vorher. Mag es aber recht frisch werden mit dem Wind sowieso. Ja, man merkt, die Sonne hat nicht mehr so viel Power wie auch schon. Morgen ist sie wieder zurück und treibt das Gewächs selber doch nochmal auf 30 Grad. Basel kann es sogar nochmal 32 Grad geben. Und im Gegensatz zu heute hat es morgen auch kein Gewölch mehr am Himmel.
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0: Schau, jetzt hat der Thomas Freude unser Energy Air Ticket Gewinner, den du vorhin gehört hast. Das Bahnhof-Fahrzeug im Balmer Rheintunnel ist nämlich weggekugelt worden. Gibt es noch ein bisschen Nachwehen von dieser Blockade vor Eschenbach? Apropos Tunnel, am Gruber ist fröhliches Staustehen, wie jeden Abend aktuell ab Dietike. Dann auf dem zwischen dem Rastplatz Büsisee und Brüttisee Kreuz stehst, ausserdem auf dem Nordring. Dann gehen wir Richtung Bern. Ab Dietike bis zur Verzweigung Birrfeld-Stau. Da haben wir, schon vorher, ab dem Limmataler Kreuz bis Dietike. Und dann hast du das Gefühl, Judi, jetzt geht es weiter. Aber eben immer mal wieder musst du dann vom Gas bis Birrfeld führen, verlierst alles in allem nochmal 20 Minuten. Auch 20 Minuten zwischen Herking und Wangen an der Aare. Wenn du nach Zürich fährst, dann ab Krieg steht 20 Minuten Zeitverlust. Und darum haben wir eben auch von Basel her ab Egerkingen bis Herkingen für einen Stau. Auf der Neuenburgstrasse Richtung Bernstrasse stehst du um den Kreisverkehr Biel-Seevorstadt. In der Zentralschweiz auf der A4 Richtung Brunnen zwischen Komm und Verzweigung Rüthihof stellt auf der A14 Richtung Luzern, dann zwischen Rüthihof und der Verzweigung Rotsee auf der A4 Richtung Altdorf ab Sissiken, auf der A2 Richtung Luzern zwischen dem Verzweigung Lopper und dem Sonnenbergtunnel brauchst Geduld, auf der A8 Richtung Hergiswil ab Alp nach Nord. Und dank dem Energy-Hörer Andi wissen wir, dass es im Gotthardtunnel Richtung Luzern ein Bahnfahrzeug hat. Übrigens auch Richtung Süden 3 km Stau.
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0: Schönen Donnerstagabend mit Energy Downtown, 20 vor 6 Uhr, Zeit für das.
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0: Ja, da reden wir auch heute nochmal über die Bluttat von Aarau, die halt schon verunsichert. Der Attentäter hat 40 Mal abgedruckt. Das mit einer halbautomatischen Kalaschnikow und zwei Pistolen. Waffen, die er trotz anscheinend psychischen Problemen legal hat können posten. Darum natürlich die Frage noch an die Bossi aus der Energy News Redaktion. Wie kann es sein, dass man so easy an Waffen noch kommt? Wir sind doch nicht in Amerika.
2: Ja, das stimmt, aber die halbautomatische Kalaschnikow, die der Mann für seine Amok-Tat benutzt hat, ist ihm vor 20 Jahren verkauft worden. Seit 2019 braucht man für den Kauf von dieser Waffe aber eine Ausnahmebewilligung, die vor allem Sportschützen und Sammler bekommen. Gerade als Letzteres kann man sich aber noch immer sehr einfach ausgeben, vor allem dann, wenn man nicht vorbestraft ist.
0: Also eigentlich kommt man dann doch viel zu einfach an so ein Ding an. Und das hat jetzt natürlich Diskussionen um das Schweizer Waffengesetz ausgelöst, wo eben ein Haufen kritisieren, das sei viel zu locker.
2: Ja, und das sogar aus dem Ausland. Deutsche Zeitungen fragen sich, wieso man in der Schweiz so einen hemdsärmeligen Umgang mit Waffen habe. Aber auch Schweizer Politikerinnen und Politiker sehen jetzt Handlungsbedarf. Die SP und die Grünen fordern zum Beispiel, dass das Waffengesetz jetzt verschärft wird, damit die Wahrscheinlichkeit für so eine Tat wie in Aarau minimiert wird. Einzelne Stimmen wollen sogar halbautomatische Waffen ganz verbieten.
0: Also die Meinungen aus dem linken Lager sind klar. Wie sieht es denn auf der anderen Seite aus?
2: Ja, die Bürgerlichen sehen in einer Verschärfung des Waffengesetzes eher eine Zunahme von der Bürokratie, als dass sie wirklich etwas bringt in der Prävention von Einzelfällen. So oder so hat der Bundesrat Beat Jans aber schon im Frühling eine Revision des Waffengesetzes angekündigt. Dort ist es aber noch vor allem um die Prävention von häuslicher Gewalt gegangen.
0: Und einen Weg, auch wenn man schon ein paar Jahre strengeres Waffengesetz hätten. Der Aarau-Täter wäre ja da mit seiner Kalaschnikow eingeschlafen. Und wer weiss, was da sonst noch seit Jahren so in Schweizer Keller rumliegt.
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1: Ja, der Tag dauert noch Sommer und der Sonne richtig heiß. Vor allem morgen, wo es den wärmsten Tag der Woche gibt mit 30 Grad. In der Nacht werden die mindestens halbiert. Es gibt so um die 14, vielleicht 15, 16 Grad. Und darum kommen

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0: Schönen Abend.
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0: Noah Di Bossi.
2: Das Unwetter vom Freitag hat für Schäden in dreistelliger Millionenhöhe gesorgt. Es sei mit Abstand das schwerste Hagelereignis von diesem Jahr gewesen, sagen verschiedenste Schadensversicherer. Allein bei den Mobiliar sind über 18'000 Schadensmeldungen reingekommen, schreibt das SRF. Die Mehrheit davon betreffe Fahrzeuge. Viele davon haben einen Totalschaden. Bei den Versicherern herrscht darum gerade Knappheit bei den Ersatzautos. Der Bund plant hunderte neue Stellen im Bereich Sicherheit. In den Büros hat es aber gar keinen Platz für so viel mehr Leute. Darum schlägt das Bundesamt für Bauten und Logistik jetzt Alarm. Die Personalaufstockungen durch den Verteidigungsminister Martin Pfister seien nie mit dem Amt abgesprochen worden. So besteht jetzt die Gefahr, dass die neuen Leute beim Arbeitsstart noch gar kein Büro werden haben. Betroffen sind Stellen bei der Armee, im Bevölkerungsschutz und Nachrichtendienst sowie im Fedpol und im Finanzdepartement. Das trockene Wetter sorgt für Zoff zwischen den Schweizer und den französischen Bauern. Weil es diesen Sommer extrem schwierig war, zum Futter für die Hoftiere anzubauen, mussten fast alle Landwirte Heu zukaufen. Die Schweizer haben das teilweise auch im Ausland gemacht und dabei mehr gezahlt als die französischen Bauern. So haben sie die Futterpreise in die Höhe getrieben, was den lokalen Bauern gar nicht gepasst hat. Neu müssen die Schweizer Landwirte den ausländischen Heukauf darum anmelden.
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0: Ja, der Sommer 26 hat es in sich. Auch im September. Mega selten, dass es noch

0: Reichenburg zwischen der Rappi und Eschenbach stehst sicher 25 Minuten. Das Klemmt am Gubri ist ab Dietiken aktuell, außerdem zwischen dem Rastplatz Büsisee und dem Brüttiseller Kreuz. Da gehen wir Richtung Bern auf die A1. Zwischen dem Limmataler Kreuz und Dietiken stehst und kaum hast du das Gefühl, kannst wieder Gas geben, musst auch schon wieder kreuchen. Bis Birfeld musst du immer wieder Stau stehen und verlierst sicher noch mal 20 Minuten. Dann zwischen der Raststätte Gunzgenort und Wangen an der Aare verlierst du sicher noch mal eine Viertelstunde. Fahrt Richtung Zürich ab Kriegstätte 20 Minuten, darum haben wir auch von Basel her ab Egerkingen bis Herkingen für einen Stau. Richtung Zürich außerdem zwischen der Verzweigung Wickertal und Aarau West ein Unfall. Da ist der Überholstreifen blockiert. Auch hier 20 Minuten Zeitverlust. Dann haben wir auf der A5 Neuenburgstrasse Solothurn zwischen dem Kreisverkehr Biel-Seevorstadt bis Brück Moos, aber auch in die andere Richtung. Problem in der Zentralschweiz auf der A4 Richtung Brunnen zwischen Cham und der Verzweigung Rütihofstau. Wenn du dann Richtung Luzern weitergehst, dann klemmt es gerade nochmal bis Rothsee immer mal wieder. Für die, die Richtung Brunnen auf der A4 unterwegs sind, heisst es anstehen ab Altdorf, aber auch Fahrt Richtung Zürich ab Rohkreuz bis Rütihof für den Stau. Also dort ein richtiges Kreuz, wo alles verstopft ist. Auf der A2 Richtung Luzern eine Viertelstunde ab der Verzweigung Lopper bis zum Sonnenbergtunnel und noch die A8 Richtung Hergiswil ab Alpnach Nord. Musst auch stehen bis zur Einfahrt Verzweigung Lopper. So ist das.
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0: Die im Stau am Klönen sind, aber auch vielleicht die am Computer, falls du dich genervt hast, dass dein Chat dich nicht recht gut kopft. Unsere Kollegen von Blick.ch melden gerade den Moment. KI weltweit down. Ausfall bei ChatGPT, Claude und Croc. Ah, ist auch nicht mehr wie früher.

0: Die Sane B Energy Downtown hat einen Haufen Schwärmereien gehabt, er bei One Direction war, aber auch Solo ganz gut. Und Bettgeflüster haben wir gehört, der Pillow Talk. Jetzt geht's aber ins Energy Digital.
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0: Ja, wir bleiben gerade bei Apple. Wie jede zweite Person in der Schweiz habe auch ich ein iPhone. Und ich weiss nicht, ob es das Phänomen eben nur bei iPhones gibt oder ob das ein allgemeines Problem ist bei Handys. Kaum sind sie zweijährig, da fangen sie an zu kriseln. Also funktionieren tut meins noch. Aber ich reg mich grausam auf. Wegen dem Kugelakku. Am Morgen habe ich 100% und schon um 6 Uhr muss ich es wieder einstecken, weil einfach kaum mehr Akku. Energy Digital Experte Jean Gropfrick von comparis.ch. Das kann doch nicht sein bei einem Ding, das fast 1000 Stutz kostet.
2: Ja gut, jetzt könnte ich dich mal nach deiner Bildschirmzeit fragen. Dadurch würden wir herausfinden, dass du, wie die meisten von uns, das Handy wahrscheinlich sehr, sehr häufig brauchst. Ja. Und es ist halt schon so, die kleinen Akkus, wahrscheinlich latscht es jeden Abend auf, man legt es irgendwo auf das Nachttischchen und steckt sie ein. Mhm. Und so nach 700, 800 von diesen Zyklen, dann fühlt sich schon ein bisschen an zu schwächeln. Das ist nicht nur bei Apple so, aber es ist bei Apple besonders nervig, weil halt Apple sehr teuer ist. Aber hey, du brauchst nicht zwingend gerade ein neues iPhone. Es gibt da schon noch ein paar Varianten, wo du wieder in deiner Akkugesundheit etwas Gutes kannst tun.
0: Dann sag, hast du mir einen Lifehack, wie man den Akku wieder fitter macht? Gibt es einen Trick, damit er am Tag länger durchheben mag?
2: Also ich könnte dir jetzt den Stromsparmodus empfehlen. Das ist tatsächlich nichts Dummes. Das okay. Wissen viele Leute gar nicht. Und zwar, wenn du den aktivierst, dann kommt jetzt nicht jede Benachrichtigung immediate rein oder der Bildschirm geht an und leuchtet. Aber im Prinzip kannst du dein Handy ganz normal brauchen. Es braucht einfach viel, viel weniger Akku und die WhatsApps, die bekommst du auch noch mit. Das ist also das Erste, was ich mal machen würde. Dann kann man in den Einstellungen auf die Batterie gehen und einfach mal schauen, welche Apps brauchen denn eigentlich so viel Akku die ganze Zeit? Wo geht quasi meine Energie? Das hilft auch. Dort gibt es übrigens so einen Schalter, der Batteriegesundheit heisst. Und wenn man dort drauf geht, schauen und sieht, dass der Akku, sagen wir mal, bei 85%, vielleicht sogar unter 80% ist, dann ist das ein Zeichen, dass er wirklich nicht mehr gut Weg ist. Und dann kann man ihn bei Apple, aber auch bei anderen, einfach online ersetzen. Das kostet plus minus 120, 130 Franken. Und ich sage dir, wenn du das gemacht hast, hast du das Gefühl, du hättest ein neues iPhone.
0: Ah, wirklich? Okay, 120 Stutz, das finde ich eigentlich noch okay für ein Handy, das eben sonst grundsätzlich noch ganz ordentlich tut. Aber irgendeiner hat mir mal noch gesagt, muss es eben nicht die ganze Nacht einstecken. Ist auch das vielleicht noch das Problem?
2: Ja, es ist grundsätzlich etwas, wo die Geräte nicht so gerne haben, aber dort gibt es auch Einstellungen, die man machen kann, und zwar die adaptive Ladung. Und wenn man das eben aktiviert, dann lädt er zuerst mal nur auf 80% und das Gerät lädt im Verlauf der Zeit, wenn du normalerweise aufstehst, und lädt dann kurz vorher auf 100. Weil jeder Akku, egal ob Elektroauto oder Handy, hat nicht gern, wenn er lang auf 100% steht. Das kann man noch aktivieren, aber ehrlich gesagt, wenn du das jetzt 2 Jahre nicht hast gemacht, ist es schon zu spät. Also der bringt es jetzt auch eigentlich okay. Nicht mehr, aber wenn du den neuen Akku hättest, die adaptive Batterieladung, die würde ich unbedingt noch aktivieren.
0: Aha. Jetzt hast du etwa 3 Mal gesagt, ich würde aktivieren. Ich habe keinen Plan, wo ich das genau machen muss. Also am besten komme ich einfach mal einen Kurs zu dir.
2: Anytime, komm vorbei, ich zeige dir. Das ist nicht so schwierig, es ist eine Einstellung und man kann nach Einstellungen suchen.
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1: Sienna Spyro. Material Lover.

0: Spiro Material Lover. Das ist dein Donnerstagabend mit Energy. Und 6:30.
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0: Immer noch 26 Grad zeigt es an vor dem Studio. Und doch bin ich froh um langärmlich. Ja, es sind nicht mehr die gleichen 26 Grad wie noch vor einem Monat. Da merkt man schon, dass man da richtig Herbst gönnt. Auch wenn es morgen noch mal 30 Grad, zu Basel vielleicht sogar noch mal 32 Grad gibt. Übrigens, wer auf mal so schönen verregneten Tag hofft, abends ziehst die Kerze und wird eher herbstlich.
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0: Auf der A3, wenn du von Zürich Richtung Chur unterwegs bist, dann hast du Stau zwischen Pfäffiken und dem alten Dorftunnel. Nach dem Unfall ist der linke Fahrstreifen gesperrt. Am Gubrist-Stage ab Dietike, ausser dem Stau vom Rastplatz Büsisee bis zum Brütisellen Kreuz führen. Aber auch Richtung Bern ab dem Limmataler Kreuz bis Dietike Stau, dann geht es zwar Fürschi, aber auch immer wieder harzig. Darum verlierst du noch eine Viertelstunde bis Birrenfeld führen. Zwischen der Raste Gunzgen Nord und Wangenadoren klemmt. Außerdem fahrt Richtung Zürich, da haben wir auch einen Unfall. Zwischen Kriegstedt und Herkingen, der Umstau. Nein, dort nicht der Unfall. Der ist dann erst ein bisschen später zwischen Rotrist und Aarau West. So ist das. 3 Kilometer. Der Überholstreifen, nachdem es geklopft hat, gesperrt eine halbe Stunde, lässt sicher liegen. Wir haben noch auf der A5, der Neuenburgstrasse Solothurn, zwischen dem Kreisverkehr Biel-Seevorstadt und der Verzweigung Brückmoos in beiden Richtungen Stau. Wechseln wir noch in die Zentralschweiz, hier auf der A4 Richtung Brunnen ab. Kaum ein Problem auf der A4, außerdem dann auch zwischen Altdorf und Sissingen. Auf der A2 Richtung Luzern, ab der Verzweigung loppert etwa 10 Minuten, wo du stehst, bis zum Sonnenbergturm.
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2: Das Unwetter vom Freitag hat für Schäden in dreistelliger Millionenhöhe gesorgt. Es sei mit Abstand das schwerste Hagelereignis von diesem Jahr gewesen, sagen verschiedenste Schadensversicherer. Allein bei den Mobiliaren seien über 18'000 Schadensmeldungen reingekommen, schreibt das SRF. Die Mehrheit davon betreffe Fahrzeuge. Viele davon haben einen Totalschaden. Bei den Versicherern herrscht darum gerade Knappheit bei den Ersatzautos. Der Bundesrat will die Einreisebedingungen für russische Touristen schwieriger machen. Trotz Sanktionen wegen dem Krieg ist die Zahl der Reisenden aus Russland in die Schweiz nämlich am steigen. Die SP hat vor kurzem sogar gefordert, dass besonders die russische Elite gar nicht mit der Schweiz reisen, wenn sie da einfach Ferien machen wollen. Das geht am Bundesrat aber zu weit. Bei der Visavergabe will man sich immer noch an die Vorgaben des Schengen-Abkommen halten. Das trockene Wetter sorgt für Zoff zwischen den Schweizer und den französischen Bauern. Weil es diesen Sommer extrem schwierig war, zum Futter für die Hoftiere anzubauen, haben fast alle Landwirte Heu zukaufen. Die Schweizer haben das teilweise auch im Ausland gemacht und dabei mehr gezahlt als die französischen Bauern. So haben sie die Futterpreise in die Höhe getrieben, was den lokalen Bauern gar nicht gepasst hat. Neu müssen die Schweizer Landwirte den ausländischen Heukauf darum anmelden.
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1: In der Nacht gehen wir auf 14 bis 16 Grad durchab. Darum musst du morgen noch gut einpacken. Geht nämlich ein Morgenwind. Abend 10 vor 7 Uhr die Sonne am Start und die mag nochmal aufheizen. Mit 30 Grad gibt es morgen den heissesten Tag der Woche. Am Wochenende dann zwischen 26 und 28 Grad. Am Samstag hat es auch relativ viel Gewölk. Am Sonntag gibt es dann wieder Sonne pur.

0: Da ist der Überholstreifen blockiert. 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
0: Schön, dass ihr dabei auf dem Weg in der Donnerstagabend. Bei uns gibt es als nächstes nochmal unsere Top-Story, was nochmal um den Amoklauf von Aarau geht, mit einem Todesopfer und 6 Verletzten. Nachdem der Täter mit einer Kalaschnikow wild um sich geschossen hat, fragt sich, warum kann so ein Typ überhaupt so eine Waffe kaufen und müsste man das Schweizer Waffengesetz nicht strenger machen? Wir gehen auf Antwortensuche gerade in 8 Minuten.

0: Die Via Manager. Und gleich auch auf Clubtour, falls du noch mehr Party machen willst mit dem jetzt 12 ab 7 Uhr. Zeit für das.
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0: Ja, da reden wir auch heute noch mal über die Bluttat von Aarau, die halt schon verunsichert. Der Attentäter hat 40 Mal abgedruckt. Das mit einer halbautomatischen Kalaschnikow und zwei Pistolen. Waffen, die man trotz anscheinend psychischen Problemen legal hat können posten. Darum natürlich die Frage noch an die Bossi aus der Energy News Redaktion. Wie kann es sein, dass man so easy an Waffen noch kommt? Wir sind doch nicht in Amerika.
2: Ja, das stimmt, aber die halbautomatische Kalaschnikow, die der Mann für seine Amoktat benutzt hat, ist ihm vor 20 Jahren verkauft worden. Seit 2019 braucht man für den Kauf von dieser Waffe aber eine Ausnahmebewilligung, die vor allem Sportschützen und Sammler bekommen. Gerade als Letzteres kann man sich aber noch immer sehr einfach ausgeben, vor allem dann, wenn man nicht vorbestraft ist.
0: Also eigentlich kommt man dann doch viel zu einfach an so ein Ding an. Und das hat jetzt natürlich Diskussionen um das Schweizer Waffengesetz ausgelöst, wo eben ein Haufen kritisieren, das sei viel zu locker.
2: Ja, und das sogar aus dem Ausland. Deutsche Zeitungen fragen sich, wieso man in der Schweiz so einen hemdsärmeligen Umgang mit Waffen habe. Aber auch Schweizer Politikerinnen und Politiker sehen jetzt Handlungsbedarf. Die SP und die Grünen fordern zum Beispiel, dass das Waffengesetz jetzt verschärft wird, damit die Wahrscheinlichkeit für so eine Tat wie in Aarau minimiert wird. Einzelne Stimmen wollen sogar halbautomatische Waffen ganz verbieten.
0: Also die Meinungen aus dem linken Lager sind klar. Wie sieht es denn auf der anderen Seite aus?
2: Ja, die Bürgerlichen sehen in einer Verschärfung des Waffengesetzes eher eine Zunahme von der Bürokratie, als dass sie wirklich etwas bringt in der Prävention von Einzelfällen. So oder so hat der Bundesrat Beat Jans aber schon im Frühling eine Revision des Waffengesetzes angekündigt. Dort ist es aber noch vor allem um die Prävention von häuslicher Gewalt gegangen.
0: Und einen Weg, auch wenn wir schon ein paar Jahre ein strengeres Waffengesetz hätten. Der Aarau-Täter wäre ja da mit seiner Kalaschnikow eingeschlafen. Und wer weiss, was da sonst noch seit Jahren so in Schweizer Keller rumliegt.
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0: Da geht's live im Samstag und gleich auch zum Streamen. Jetzt haben wir 20 ab 7, wo wir zu einer echten Innovation kommen.
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0: Ja, Good News heute aus Köniz. Die viertgrösste Gemeinde im Kanton Bern macht nämlich gerade Schlagzeilen. Und das mit einem Strassenbelag. Ja, der soll leislicher und nachhaltiger sein als alles andere, wo man sonst Strassen damit baut. Und entsteht aus Samen, nämlich aus Cashew-Nüssli. Noah Bassi aus der Energy News Redaktion. Klär auf, wie kommt das krumme Ding, das man gerne snackt auf die Strasse?
4: Ja, gell, es klingt alles ein bisschen skurril, aber die Autos, die durch Köniz bei Bern fahren, sollten bald einen speziellen Komfort erleben. Und eben wegen Cashew-Nüsse. Die Hauptstrasse soll nämlich statt mit normalem Erdölbelag bald mit Biobelag gedeckt werden. Und der besteht laut einem 20-Minuten-Bericht größtenteils aus pflanzlichen Extrakt, zum Beispiel eben Cashew-Nüsse-Kerne.
0: Ganz spannendes Ding, das Nüssli, das eben eigentlich kein Nüssli ist, sondern ein Samen von einer Steinfrucht. Mm. Die wachsen übrigens alle einzeln an so roten Teils, die wie kleine Peperoni aussehen. Und wer das noch nie gesehen hat, muss unbedingt mal googlen. Also es ist wirklich crazy, dass für so eine Packung Cashew-Nüssli so viele Früchte geerntet werden müssen. Und eben auch im Strassenbau soll es ein Wunderding sein.
4: Also das ist jetzt lustig, das habe ich selber auch nicht gewusst, aber ja, die Nuss bietet ganz viele verschiedene tolle Sachen, nämlich eben der entwickelte Baustoff aus Cashewnüsse bringt laut der Bau- und Verkehrsdirektion vom Kanton Bern recht viel Vorteil mit sich. Zum einen ist der Biobelag, wie man vom Namen auch ableiten kann, viel nachhaltiger als die klassische Variante und senkt den CO2-Ausstoß im Strassenbau um 2/3. Außerdem braucht man eben kein Erdöl mehr, um den Belag herzustellen. Und dann ist er auch noch feinkörniger, was eben die Lautstärke der Autos, die drüber fahren, senken. Also noch praktisch für alle, die an einer Strasse wohnen.
0: Das klingt ja tatsächlich wie ein super Stoff, aber vorher noch nie gehört, dass man eben aus Cashews kann eine Art Betonbelag machen kann. Und ist eben auch ein Novum zu Köniz, gibt es sonst noch gar niemand auf dieser Welt.
4: Doch in Stuttgart gibt es das eben auch schon. Dort ist man noch ein bisschen schneller als in Köniz, aber sonst ist Köniz wirklich Vorreiterin. Das muss man ihnen lassen. Und ja, in Stuttgart zieht man nur eine positive Bilanz. Und übrigens, wer die Strasse selber mal testen will, der Belag zu Köniz ist ab Ende nächste Woche befahrbar.
0: Also machen wir doch mal einen Ausflug auf Köniz und die Cashew-Strasse ausprobieren. Vielleicht schmeckt es ja noch fein. Wer weiß?

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1: Du bist echt um 7:30 Uhr, damit gut und sicher ankommst. Wir haben immer noch den Gubberist auf dem Schirm, und hier sind die Westumfahrung, aber auch den Ohrring zwischen dem Stelzentunnel und Brütiseller Kreuz brauchst du noch länger. In der Gegenrichtung zwischen Walliselen und Zürich-Ost. Aber alles nichts gegen das, was wir auf der A3 haben, Richtung Chur. Da hat es nämlich geklopft zwischen Wollerau und dem Alterdorf-Tunnel. Haben wir darum Stau. Da ist der Linkfahrstreifen gesperrt. Und immer noch heisst es, es ist mit grossem Zeitverlust zu rechnen. Da drücke ich den Daumen, dass es nicht mehr allzu lange Geduld braucht und bald wieder Gas geben kannst.

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1: Wieder mal eine Männerrunde. Heute am Donnerstag. Der Pascal und der Ivo wollen es versuchen. Hallo zusammen.
2: Hallo.
1: So, wer möchte von euch beiden den Start machen? Pascal,
2: ich bist du? Ich bin Vorrang.
1: Der Pascal.
2: Ja.
1: Also, Ivo, dann starten wir mit dir. Ist gut. Alles klar. Pascal, schaltet dich kurz raus und holt dich wieder zurück, gell?
2: Ja.
1: Okay, super. Ivo, hörst du mich?
2: Ich höre dich.
1: Also los. 20 Sekunden hast du Zeit, möglichst viele Fragen von mir richtig zu beantworten. Wenn du etwas nicht weißt, sagst du einfach weiter. Und dann kommen wir vielleicht nochmal darauf zurück, wenn die Zeit langt.
2: Tipptopp.
1: Okay. Kannst du mir den Countdown geben? Dann geht's los.
2: Also, 3, 2, 1.
1: Welcher Energy Air Act war heute live bei Energy Mein Morgen gewesen?
2: Hecht.
1: Richtig. Wie heisst es hoch, wo uns das super Spätsommerwetter beschert?
2: Thomas.
1: Ja, Thomas, genau. Seit heute ist klar, Ende September eröffnet das Star Wars Museum in Los Angeles. Wie heisst der Schöpfer von der Saga?
2: Nein,
1: George Lucas. Super, 2 von 3 möglichen Punkten. Sehr gut, Ivo.
2: Yes.
1: Spiele ganz kurz mit dem Pascal und hol dich wieder zurück, gell? Sehr
2: ja.
1: Gut. Pascal,
2: ja,
1: kannst du mir den Countdown geben? Dann geht's los.
2: 3, 2, 1, go.
1: Welcher Energy Air Act war heute live bei Energy Mein Morgen?
2: Bitte.
1: Wie heisst es hoch, wo uns das super Spätsommerwetter beschert?
2: Bitte.
1: Seit heute ist klar, Ende September eröffnet Star Wars Museum in Los Angeles. Wie heisst der Schöpfer von der Saga?
2: Ja, nicht.
1: Ei, das war George Lucas. Energy Air Act heute am Morgen bei uns war Hecht. Und ein Hoch, wo uns das super Wetter gibt, ist der Thomas. Hey Pascal, eine Nullrunde. Aber du weißt ja noch nicht, was der Ivo gemacht hat. Ich würde sagen, holen wir ihn zurück. Ja. Ist gut?
2: Ja. Hoi.
1: Hoi. Also ihr zwei Jungs, es war eine knappe Sache gewesen. Ist es das wirklich? Ich weiss es nicht. Nein, ist es nicht. Hey Ivo, 2-0 hast du gewonnen. Gratuliere.
2: Wow.
1: 50 Franken vom Outlet King in Spiez. Gehen an dich.
2: Dankeschön.
1: Hey Pascal, für dich versuchen wir es das nächste Mal. Ist gut?
2: Ist gut, ja.
1: Hey, schönes Wochenende. Schon jetzt euch beiden.
2: Ich fahr's,
1: tschüss zusammen.
2: Ich
1: fahr's. Ciao, ciao.
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